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1: In der Nacht und am frühen Morgen bleibt es überwiegend klar, ganz vereinzelt vielleicht mal ein paar Wölkchen bei 13 bis 18 Grad. Über den Tag wird es dann wieder schön warm und ganz viel Sonnenschein mit bis zu 30 Grad.
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2: Ich bin Jana Klonikowski. In Deutschland wird weiter viel geraucht und auch gewaped. Knapp ein Fünftel macht das, heißt es vom Statistischen Bundesamt. Am häufigsten greifen die 40- bis 44-Jährigen zur Kippe oder zur E-Zigarette. Aber auch bei Jugendlichen ist Rauchen wieder beliebter geworden. Dazu der Drogenbeauftragte der Bundesregierung, Hendrik Strick.
3: Jugendliche werden durch poppige Aufmachung süßen Geschmack an einen hochgradig abhängig machenden Stoff herangeführt, dem Nikotin, und abhängig gemacht. Das sind Produkte, die im Übrigen zu 90% in China hergestellt werden. Solche aromatisierten Stoffe wie Strawberry Kiwi Vapes sind in China selber verboten, aber wir importieren sie.
2: Einheitliche Bildungsstandards, damit alle Kinder die gleichen Chancen haben. Dafür spricht sich eine große Mehrheit der Menschen in Deutschland aus. Das zeigt eine Umfrage des Deutschen Kinderhilfswerks. Viele fordern außerdem mehr Investitionen in Kitas und auch mehr Personal dafür. Auch Bundesbildungsministerin Prien hat sich zu dem Bericht geäußert. Sie findet,
4: dass die Investitionen in dieses umfassend verstandene Bildungssystem die Voraussetzung dafür sind, dass junge Menschen eine Chance haben, ein selbstbestimmtes Leben zu führen und auch an unserem politischen System teilzuhaben, gesellschaftliche Teilhabe überhaupt leben zu können. Ohne Bildung funktioniert das nicht.
2: Die Staatsanwaltschaft Potsdam ermittelt wegen häuslicher Gewalt gegen Schauspieler Christian Ulmen. In der Sache geht es um Vorwürfe seiner Ex-Frau Colleen Fernandez. Die 44-Jährige hatte ihm auch digitale Gewalt vorgeworfen. Das wird noch geprüft. Ulmen streitet die Vorwürfe ab. In Belgien ist ein Zug mit einem Schulbus zusammengestoßen. Dabei sind 4 Menschen ums Leben gekommen, 2 Kinder und 2 Erwachsene. Das hat die belgische Regierung mitgeteilt. Mehr dazu von Tom Husse.
5: Passiert ist das Ganze am Morgen auf einem Bahnübergang nicht weit von Brüssel entfernt. Von der Bahngesellschaft heißt es, Bilder der Überwachungskameras zeigen, wie der Bus auf den Bahnübergang fährt, obwohl die Schranke unten ist. Die genauen Hintergründe sind noch unklar. 7 Kinder und 2 Erwachsene saßen in dem Bus, als der Unfall passiert ist. Im Zug blieben alle unverletzt.
2: Kräuter Fürth hat den Klassenerhalt in Liga 2 klargemacht. Nach einer Niederlage im Hinspiel gewannen die Fürther das Relegationsrückspiel gegen Drittligist Rot-Weiß Essen mit 2:0. Essen hat zuletzt vor 19 Jahren in der zweiten Liga gespielt.

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3: Schuhe zu kaufen ist eine Wissenschaft. Und wenn du mit einer Expertin gemeinsam einkaufen gehst, also mit einer sogenannten Frau, dann überlegt die noch, ob der Schuh zum Outfit passt und zum Anlass und zum Job und ob der sich gut reinigen lässt und ob der einen schlanken Fuß macht.
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6: Ich bin Jana Klonikowski. In Deutschland wird weiter viel geraucht und auch gewaped. Knapp ein Fünftel macht das, heißt es vom Statistischen Bundesamt. Am häufigsten greifen die 40- bis 44-Jährigen zur Kippe oder zur E-Zigarette. Aber auch bei Jugendlichen ist Rauchen wieder beliebter geworden. Dazu der Drogenbeauftragte der Bundesregierung, Hendrik Streeck.
7: Jugendliche werden durch poppige Aufmachung süßen Geschmack an einen hochgradig abhängig machenden Stoff herangeführt, dem Nikotin, und abhängig gemacht. Das sind Produkte, die im Übrigen zu 90% in China hergestellt werden. Solche aromatisierten Stoffe wie Strawberry Kiwi Vapes sind in China selber verboten, aber wir importieren sie.
6: Einheitliche Bildungsstandards, damit alle Kinder die gleichen Chancen haben. Dafür spricht sich eine große Mehrheit der Menschen in Deutschland aus. Das zeigt eine Umfrage des Deutschen Kinderhilfswerks. Viele fordern außerdem mehr Investitionen in Kitas und auch mehr Personal dafür. Auch Bundesbildungsministerin Prien hat sich zu dem Bericht geäußert. Sie findet,
8: dass die Investitionen in dieses umfassend verstandene Bildungssystem die Voraussetzung dafür sind, dass junge Menschen eine Chance haben, ein selbstbestimmtes Leben zu führen und auch an unserem politischen System teilzuhaben, gesellschaftliche Teilhabe überhaupt leben zu können. Ohne Bildung funktioniert das nicht.
6: Die Staatsanwaltschaft Potsdam ermittelt wegen häuslicher Gewalt gegen Schauspieler Christian Ulmen. In der Sache geht es um Vorwürfe seiner Ex-Frau Colleen Fernandes. Die 44-Jährige hatte ihm auch digitale Gewalt vorgeworfen. Das wird noch geprüft. Ulmen streitet die Vorwürfe ab. In Belgien ist ein Zug mit einem Schulbus zusammengestoßen. Dabei sind 4 Menschen ums Leben gekommen, 2 Kinder und 2 Erwachsene. Das hat die belgische Regierung mitgeteilt. Mehr dazu von Tom Husse.
9: Passiert ist das Ganze am Morgen auf einem Bahnübergang nicht weit von Brüssel entfernt. Von der Bahngesellschaft heißt es, Bilder der Überwachungskameras zeigen, wie der Bus auf den Bahnübergang fährt, obwohl die Schranke unten ist. Die genauen Hintergründe sind noch unklar. 7 Kinder und 2 Erwachsene saßen in dem Bus, als der Unfall passiert ist. Im Zug blieben alle unverletzt.
6: Kräuter Fürth hat den Klassenerhalt in Liga 2 klargemacht. Nach einer Niederlage im Hinspiel gewannen die Fürther das Relegationsrückspiel gegen Drittligist Rot-Weiß Essen mit 2:0. Essen hat zuletzt vor 19 Jahren in der zweiten Liga gespielt.

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2: Für alle, die jetzt in kürzester Zeit noch die Bikini-Figur schaffen wollen, ohne zu sehr zu leiden, einfach kreativ sein. Vorschlag 1, mach die Reste-Diät. Da darfst du nur Reste essen, Kartoffelschale, Käserinde. Das kostet so viel Überwindung, dass du ganz schnell abnimmst. Und der beste Vorschlag überhaupt ist die gelebte Body-Positivity. Das heißt, wenn dein Körper Ecken und Kanten hat, bist du mit den Rundungen und den Ringen sehr attraktiv, wenn nicht sogar richtig geil.
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4: Oh mein Gott.
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5: In der Nacht und am frühen Morgen bleibt es überwiegend klar, ganz vereinzelt vielleicht mal ein paar Wölkchen bei 13 bis 18 Grad. Über den Tag wird es dann wieder schön warm und ganz viel Sonnenschein mit bis zu 30 Grad.
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6: Ich bin Jana Klonikowski. Fast jeder oder jede Fünfte in Deutschland raucht. Das hat der Drogenbeauftragte der Bundesregierung, Hendrik Streeck, gesagt. Jugendliche sind mittlerweile immer häufiger am Rauchen und Vapen. In den letzten Jahren ist der Anteil der Raucher unter den 12- bis 17-Jährigen deutlich angestiegen. Streeck betont:
7: Aromen, die den Einstieg für Kinder und Jugendliche erleichtern, müssen vom Markt. Cola, Kaugummi, Erdbeer machen ein Abhängigkeitsprodukt am Ende angenehmer, süßer und sozial auch anschlussfähiger, wenn es eben nur nach Kiwi riecht und nicht nach Rauch. Und solche Aromen senken insgesamt die Hemmschwelle fürs Rauchen und den Konsum solcher Produkte.
6: Die Mehrheit der Deutschen findet, dass in puncto Bildungsgerechtigkeit noch viel zu tun ist. Das kam bei einer Umfrage des Deutschen Kinderhilfswerks raus. Vor allem Kinder aus sozial benachteiligten Familien haben oft das Nachsehen. Deshalb braucht es einheitliche Bildungsstandards und mehr Investitionen in Kitas und Schulen, so die Forderungen des Kinderhilfswerks. Und Bundesbildungsministerin Prien sagt, mehr Geld für das Bildungssystem sei kein nice to have, sondern eine Art Schicksalsfrage. Die neuesten russischen Drohungen im Ukraine-Krieg werden international scharf verurteilt. In einer gemeinsamen Erklärung bezeichneten fast 50 Länder die Einschüchterungsversuche als inakzeptabel. Deutschland hat außerdem den russischen Botschafter einbestellt und die EU ebenfalls den Geschäftsträger der russischen Botschaft. Russland hatte Ausländer und Diplomaten aufgefordert, Kiew wegen bevorstehender Angriffe zu verlassen. Erst am Pfingstwochenende hatte es massive russische Luftangriffe auf die ukrainische Hauptstadt gegeben. Greuther Fürth hat sich den letzten Platz in der zweiten Fußball-Bundesliga gesichert. Im Relegationsrückspiel setzten sich die Fürther mit 2:0 gegen Drittligist Rot-Weiß Essen durch und machten so die Niederlage aus dem Hinspiel wett. Essen muss damit weiter auf die Rückkehr in die zweite Liga warten. Deutschland ist bei der Eishockey-WM in der Schweiz ausgeschieden. Trotz 3 Siegen in Folgen war die DEB-Auswahl auf Schützenhilfe angewiesen, um noch ins Viertelfinale zu kommen. Dafür hätte Ungarn gegen Lettland gewinnen müssen. Allerdings setzten sich die Letten mit 8:1 durch.

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2: Es sind diese winzig kleinen Ticks, die uns in Beziehungen wahnsinnig machen. Ständiges Räuspern. Stöhnen bei jedem Bücken. Und dieses unerträglich laute Schmatzen, wenn er seinen Apfel isst.
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5: Ich bin Jana Klonikowski. Fast jeder oder jede Fünfte in Deutschland raucht. Das hat der Drogenbeauftragte der Bundesregierung, Hendrik Streeck, gesagt. Jugendliche sind mittlerweile immer häufiger am Rauchen und Vapen. In den letzten Jahren ist der Anteil der Raucher unter den 12- bis 17-Jährigen deutlich angestiegen. Streeck betont:
6: Aromen, die den Einstieg für Kinder und Jugendliche erleichtern, müssen vom Markt. Cola, Kaugummi, Erdbeer machen ein Abhängigkeitsprodukt am Ende angenehmer, süßer und sozial auch anschlussfähiger, wenn es eben nur nach Kiwi riecht und nicht nach Rauch. Und solche Aromen senken insgesamt die Hemmschwelle fürs Rauchen und den Konsum solcher Produkte.
5: Die Mehrheit der Deutschen findet, dass in puncto Bildungsgerechtigkeit noch viel zu tun ist. Das kam bei einer Umfrage des Deutschen Kinderhilfswerks raus. Vor allem Kinder aus sozial benachteiligten Familien haben oft das Nachsehen. Deshalb braucht es einheitliche Bildungsstandards und mehr Investitionen in Kitas und Schulen, so die Forderungen des Kinderhilfswerks. Und Bundesbildungsministerin Prien sagt, mehr Geld für das Bildungssystem sei kein nice to have, sondern eine Art Schicksalsfrage. Die neuesten russischen Drohungen im Ukraine-Krieg werden international scharf verurteilt. In einer gemeinsamen Erklärung bezeichneten fast 50 Länder die Einschüchterungsversuche als inakzeptabel. Deutschland hat außerdem den russischen Botschafter einbestellt und die EU ebenfalls den Geschäftsträger der russischen Botschaft. Russland hatte Ausländer und Diplomaten aufgefordert, Kiew wegen bevorstehender Angriffe zu verlassen. Erst am Pfingstwochenende hatte es massive russische Luftangriffe auf die ukrainische Hauptstadt gegeben. Greuther Fürth hat sich den letzten Platz in der zweiten Fußball-Bundesliga gesichert. Im Relegationsrückspiel setzten sich die Fürther mit 2:0 gegen Drittligist Rot-Weiß Essen durch und machten so die Niederlage aus dem Hinspiel wett. Essen muss damit weiter auf die Rückkehr in die zweite Liga warten. Deutschland ist bei der Eishockey-WM in der Schweiz ausgeschieden. Trotz 3 Siegen in Folgen war die DEB-Auswahl auf Schützenhilfe angewiesen, um noch ins Viertelfinale zu kommen. Dafür hätte Ungarn gegen Lettland gewinnen müssen. Allerdings setzten sich die Letten mit 8:1 durch.
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3: Eltern sind ja meistens stolz auf ihre Kinder und erzählen allen anderen, was die schon können. Aufs Töpfchen gehen oder sowas. Aber Katzenbesitzer sind genauso und die freuen sich über sehr merkwürdige Sachen.
4: Der Simba hat so eine Angewohnheit, der macht immer neben das Katzenklo. Das ist so niedlich.
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5: Okay, ein waschechter Skandal. Ich mach gerade die Tür des Radio 7 Kühlschranks auf und jemand hat einfach meine Milch rausgenommen. Ich darf gerade meinen Kaffee schwarz trinken. Ich hasse das.
6: Ja, du bist aber selber schuld. War es nicht beschriftet, es fliegt raus, weil es sonst vergammelt, Gebi.
5: Ja, dann liebe Grüße an den, der dieses Ding da geschrieben hat. Du wirst heute auch noch entsorgt.
6: Glaub ich.
5: Schöne Grüße, du.
7: Im

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1: In der Nacht und am frühen Morgen bleibt es überwiegend klar, ganz vereinzelt vielleicht mal ein paar Wölkchen bei 13 bis 18 Grad. Über den Tag wird es dann wieder schön warm und ganz viel Sonnenschein mit bis zu 30 Grad.
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2: Ich bin Jana Klonikowski. Der DGB kritisiert eine mögliche Anhebung der Pflegeversicherungsbeiträge für Kinderlose. Menschen ohne Kinder zu bestrafen, löst keine strukturellen Probleme, sagte Vorstandsmitglied Piel dem Redaktionsnetzwerk Deutschland. Gesundheitsministerin Wagen prüft eine solche Anhebung offenbar. In der Diskussion um die Finanzierung der Pflege- und Krankenversicherung fordert jetzt auch der Sozialverband Deutschland, Beamte in die gesetzliche Krankenversicherung aufzunehmen. Bisher sind die allermeisten privat versichert. Die Mehrheit der Deutschen findet, dass in puncto Bildungsgerechtigkeit noch viel zu tun ist. Das kam bei einer Umfrage des Deutschen Kinderhilfswerks raus. Vor allem Kinder aus sozial benachteiligten Familien haben oft das Nachsehen. Deshalb braucht es einheitliche Bildungsstandards und mehr Investitionen in Kitas und Schulen, so die Forderungen des Kinderhilfswerks. Und Bundesbildungsministerin Prien sagt, mehr Geld für das Bildungssystem sei kein nice to have, sondern eine Art Schicksalsfrage. In Deutschland wird weiter viel geraucht und auch gewaped. Knapp ein Fünftel macht das, heißt es vom Statistischen Bundesamt. Am häufigsten greifen die 40- bis 44-Jährigen zur Kippe oder zur E-Zigarette. Aber auch bei Jugendlichen ist Rauchen wieder beliebter geworden. Dazu der Drogenbeauftragte der Bundesregierung, Hendrik Streeck.
3: Jugendliche werden durch poppige Aufmachung süßen Geschmack an einen hochgradig abhängig machenden Stoff herangeführt, dem Nikotin, und abhängig gemacht. Das sind Produkte, die im Übrigen zu 90% in China hergestellt werden. Solche aromatisierten Stoffe wie Strawberry Kiwi Vapes sind in China selber verboten, aber wir importieren sie.
2: Die Staatsanwaltschaft Potsdam ermittelt wegen häuslicher Gewalt gegen Schauspieler Christian Ulmen. In der Sache geht es um Vorwürfe seiner Ex-Frau Colleen Fernandes. Die 44-Jährige hatte ihm auch digitale Gewalt vorgeworfen. Das wird noch geprüft. Ulmen streitet die Vorwürfe ab. Kräuter Fürth hat den Klassenerhalt in Liga 2 klargemacht. Nach einer Niederlage im Hinspiel gewannen die Fürther das Relegationsrückspiel gegen Drittligist Rot-Weiß Essen mit 2:0. Essen hat zuletzt vor 19 Jahren in der zweiten Liga gespielt. Deutschland ist bei der Eishockey-WM in der Schweiz ausgeschieden. Trotz 3 Siegen in Folgen war die DEB-Auswahl auf Schützenhilfe angewiesen, um noch ins Viertelfinale zu kommen. Dafür hätte Ungarn gegen Lettland gewinnen müssen. Allerdings setzten sich die Letten mit 8:1 durch.

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3: Wie ist das, wenn sich Vegetarier streiten? Haben die dann auch Beef? Und wenn sie verliebt sind, Schmetterlinge im Bauch? Und woher weiß eine Thermoskanne, welche Jahreszeit gerade ist? Und hält im Winter Getränke warm und im Sommer kalt?
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4: 2024 gab es so viele Fitnessstudio-Mitglieder wie noch nie.
5: Ey, das ist ja der absolute Hammer. Ja, hau mich weg.
4: Was ist denn jetzt mit dir los? Seit wann bist du denn so sportbegeistert? Du bist der größte Sportmuffel, den ich kenne, Linda.
5: Wenn so viele ja wie noch nie im Fitness angemeldet sind, dann können die ja auch weiter auf mich.

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1: Ich bin Jana Klonikowski. Der DGB kritisiert eine mögliche Anhebung der Pflegeversicherungsbeiträge für Kinderlose. Menschen ohne Kinder zu bestrafen, löst keine strukturellen Probleme, sagte Vorstandsmitglied Piel dem Redaktionsnetzwerk Deutschland. Gesundheitsministerin Wagen prüft eine solche Anhebung offenbar. In der Diskussion um die Finanzierung der Pflege- und Krankenversicherung fordert jetzt auch der Sozialverband Deutschland, Beamte in die gesetzliche Krankenversicherung aufzunehmen. Bisher sind die allermeisten privat versichert. Die Mehrheit der Deutschen findet, dass in puncto Bildungsgerechtigkeit noch viel zu tun ist. Das kam bei einer Umfrage des Deutschen Kinderhilfswerks raus. Vor allem Kinder aus sozial benachteiligten Familien haben oft das Nachsehen. Deshalb braucht es einheitliche Bildungsstandards und mehr Investitionen in Kitas und Schulen, so die Forderungen des Kinderhilfswerks. Und Bundesbildungsministerin Prien sagt, mehr Geld für das Bildungssystem sei kein nice to have, sondern eine Art Schicksalsfrage. In Deutschland wird weiter viel geraucht und auch gewaped. Knapp ein Fünftel macht das, heißt es vom Statistischen Bundesamt. Am häufigsten greifen die 40- bis 44-Jährigen zur Kippe oder zur E-Zigarette. Aber auch bei Jugendlichen ist Rauchen wieder beliebter geworden. Dazu der Drogenbeauftragte der Bundesregierung, Hendrik Streeck.
2: Jugendliche werden durch poppige Aufmachung süßen Geschmack an einen hochgradig abhängig machenden Stoff herangeführt, dem Nikotin, und abhängig gemacht. Das sind Produkte, die im Übrigen zu 90% in China hergestellt werden. Solche aromatisierten Stoffe wie Strawberry Kiwi Vapes sind in China selber verboten, aber wir importieren sie.
1: Die Staatsanwaltschaft Potsdam ermittelt wegen häuslicher Gewalt gegen Schauspieler Christian Ulmen. In der Sache geht es um Vorwürfe seiner Ex-Frau Colleen Fernandes. Die 44-Jährige hatte ihm auch digitale Gewalt vorgeworfen. Das wird noch geprüft. Ulmen streitet die Vorwürfe ab. Kräuter Fürth hat den Klassenerhalt in Liga 2 klargemacht. Nach einer Niederlage im Hinspiel gewannen die Fürther das Relegationsrückspiel gegen Drittligist Rot-Weiß Essen mit 2:0. Essen hat zuletzt vor 19 Jahren in der zweiten Liga gespielt. Deutschland ist bei der Eishockey-WM in der Schweiz ausgeschieden. Trotz 3 Siegen in Folgen war die DEB-Auswahl auf Schützenhilfe angewiesen, um noch ins Viertelfinale zu kommen. Dafür hätte Ungarn gegen Lettland gewinnen müssen. Allerdings setzten sich die Letten mit 8:1 durch.
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1: Noch wie dampfig das ist, oder? Und es geht genauso weiter. Heute wieder bis zu 32 Grad. Immerhin steigt zumindest ein kleines bisschen die Schauer- und Gewitterneigung. Aber wenn wir mal ehrlich sind, er kommt natürlich wieder nicht überall, also bei weitem nicht überall was runter. Und wenn, dann nur ganz wenig und viel zu wenig in dem Fall. Die Aussichten, 10 Uhr, unser wunderschönes Hoch, bleibt uns ja auch noch bis Ende der Woche erhalten.
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2: Ich bin Jana Klonikowski. Der DGB kritisiert eine mögliche Anhebung der Pflegeversicherungsbeiträge für Kinderlose. Menschen ohne Kinder zu bestrafen, löst keine strukturellen Probleme, sagte Vorstandsmitglied Piel dem Redaktionsnetzwerk Deutschland. Gesundheitsministerin Wagen prüft eine solche Anhebung offenbar. In der Diskussion um die Finanzierung der Pflege- und Krankenversicherung fordert jetzt auch der Sozialverband Deutschland, Beamte in die gesetzliche Krankenversicherung aufzunehmen. Bisher sind die allermeisten privat versichert. Einheitliche Bildungsstandards, damit alle Kinder die gleichen Chancen haben. Dafür spricht sich eine große Mehrheit der Menschen in Deutschland aus. Das zeigt eine Umfrage des Deutschen Kinderhilfswerks. Viele fordern außerdem mehr Investitionen in Kitas und auch mehr Personal dafür. Auch Bundesbildungsministerin Prien hat sich zu dem Bericht geäußert. Sie findet,
3: dass die Investitionen in dieses umfassend verstandene Bildungssystem die Voraussetzung dafür sind, dass junge Menschen eine Chance haben, ein selbstbestimmtes Leben zu führen und auch an unserem politischen System teilzuhaben, gesellschaftliche Teilhabe überhaupt leben zu können. Ohne Bildung funktioniert das nicht.
2: Fast jeder oder jede Fünfte in Deutschland raucht. Das hat der Drogenbeauftragte der Bundesregierung, Hendrik Streeck, gesagt. Jugendliche sind mittlerweile immer häufiger am Rauchen und Vapen. In den letzten Jahren ist der Anteil der Raucher unter den 12- bis 17-Jährigen deutlich angestiegen. Streeck betont,
4: Aromen, die den Einstieg für Kinder und Jugendliche erleichtern, müssen vom Markt. Cola, Kaugummi, Erdbeer machen ein Abhängigkeitsprodukt am Ende angenehmer, süßer und sozial auch anschlussfähiger, wenn es eben nur nach Kiwi riecht und nicht nach Rauch. Und solche Aromen senken insgesamt die Hemmschwelle fürs Rauchen und den Konsum solcher Produkte.
2: Die neuesten russischen Drohungen im Ukraine-Krieg werden international scharf verurteilt. In einer gemeinsamen Erklärung bezeichneten fast 50 Länder die Einschüchterungsversuche als inakzeptabel. Deutschland hat außerdem den russischen Botschafter einbestellt und die EU ebenfalls den Geschäftsträger der russischen Botschaft. Russland hatte Ausländer und Diplomaten aufgefordert, Kiew wegen bevorstehender Angriffe zu verlassen. Erst am Pfingstwochenende hatte es massive russische Luftangriffe auf die ukrainische Hauptstadt gegeben. Greuther Fürth hat sich den letzten Platz in der zweiten Fußball-Bundesliga gesichert. Im Relegationsrückspiel setzten sich die Fürther mit 2:0 gegen Drittligist Rot-Weiß Essen durch und machten so die Niederlage aus dem Hinspiel wett. Essen muss damit weiter auf die Rückkehr in die zweite Liga warten.
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1: Da ist relativ wenig los aktuell. Wir kommen zum neuesten Blitzer. Der steht auf der A7 Aalen-Würzburg vor dem Föhn-Grundtunnel bei Ellwangen im 100er-Bereich. Alle anderen auf radio7.de. Kommt gut an.
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1: Und Timo in dieser Woche für Gebi. Und ich muss dir, Timo, und euch was sagen. Ich habe gestern wirklich sowas Lustiges gesehen. Ne? Ein super Lifehack für Hundebesitzer an heißen Tagen, wenn ihr mit Wuffi im Auto unterwegs seid und nicht wisst, wohin mit dem Hundekotbeutel, mit dem vollen.
5: Toll.
1: Ja, das ist richtig toll. Ich sag nur Scheibenwischer.
5: Okay.
1: 7 Minuten mehr dazu. Dazu auch Nico Santos. Ich finde, mit dem Song, den er nur für uns geschrieben hat, ja, anders kann ich mir das nicht erklären, warum die Nummer Number One heißt. Soulig, schön, tut richtig gut zu hören, gibt's gleich. Und los geht's mit dem Extra Turbo von und mit Bibi Rexha.
5: Schönen Mittwoch.
0: Mehr

0: euch einen schönen Mittwoch um genau 10:05 mit dem Radio 7. Morgen, Team Linda und Timo in dieser Woche für Gebi. Und ey, haltet euch fest, liebe Hundebesitzer. Ich habe gestern beim Gassigehen was Verrücktes gesehen, das muss ich euch erzählen. Ja, also stellt euch vor, ein Auto fährt an mir vorbei und hinten am Heckscheibenwischer hängt ein voller Hundekotbeutel. Und da dachte ich mir zuerst, will die jemand ärgern?
1: Ja.
0: Haben die den vergessen?
1: Spinnen die?
0: Vielleicht auch das. Bis es mir gekommen ist, dass es pure Absicht sein muss.
1: Okay.
0: Ja, die waren mit Sicherheit mit ihrem Hund unterwegs und weil es zu wenig Mülleimer gibt, haben die den einfach draußen rangehängt, ja? Knoten oberhalb vom Scheibenwischer und zack, hängt das Ding. Dann stellt euch mal vor, es gibt keinen Mülleimer und ihr müsst es nach der Runde mitnehmen. Bei der Bullenhitze im Auto. Aber von mir habt ihr das nicht, ne? Das ist nämlich nicht erlaubt, irgendwas ranzuhängen, aber ich find's trotzdem großartig.
1: Und was ist, wenn der runterfällt?
0: Ist halt Kacke.

0: sind Linda und Timo in dieser Woche für den Gebi. Der hat schon Urlaub und trotzdem stehen mit uns ganz viele auf um 5.17 Uhr. Das freut uns. Mhm. Ja, das Radio 7 Morgen-Team am
1: Macken-Mittwoch.
0: Ach, das ist doch herrlich. Unsere kleinen ja, und größeren Macken, die sind was Tolles. Da können wir uns immer richtig schön amüsieren. Ja. Und das machen wir heute mit der Sandra. Liebe Sandra, was hast denn du für eine Macke?
2: Ja, also ich mag das halt nicht, wenn meine Klamotten, ja, ich sag mal, wirklich länger als 2 Wochen geht's gar nicht, im Kleiderschrank liegen. Dann, ich muss die erst waschen. Die riechen für mich nach Schrank. Dann denke ich, ich stinke. Also ich muss die vorher nochmal waschen wieder.
0: Also entweder hast du nur für maximal 20 Tage Klamotten, dann wird es ja einigermaßen
2: nee,
0: gehen.
2: Nee, ich habe einen ganz, ganz vollen Kleiderschrank.
0: Oh. Okay, also dann läuft, liebe Sandra, deine Waschmaschine ja eigentlich ununterbrochen, oder?
2: Ja, die läuft eigentlich täglich.
0: Wow.
1: Und wenn du spontan mal ein T-Shirt anziehen willst, wo du sagst, oh, das hatte ich schon lange nicht mehr an, geht nicht, oder wie?
2: Doch, dann kommt ein Trockner.
1: Okay.
0: Oh mein Gott.
2: Also das klappt eigentlich ganz gut.
1: Sandra, wie wäre dann die Idee, einfach mal einen neuen Schrank anzuschaffen? Weil offensichtlich liegt es ja an dem Schrank.
2: Nee, das liegt nicht am Schrank. Ich habe mir jetzt auch einen Schwebetürenschrank geholt, also Aha. Der ist quasi noch neu. Mhm. Ich habe auch schon diese Anhänger da reingehangen und mit Duft, aber das bringt alles nichts.
1: Also es liegt nicht am Schrank, nicht an den Klamotten, sondern es liegt einfach eindeutig an dir, Sandra.
2: Ja, ich denke schon, ja. Mein Mann und meine Tochter, die halten mich für verrückt. Die riechen auch immer dran, sagen, das riecht noch frisch, aber ich finde es halt nicht.
0: Ach schön, Mensch.
1: Hast halt ein feines Näschen.
0: Genau.
2: Ja, richtig.
0: Ich glaube, du hast fast schon unsere Macken-Mittwoch-Krone verdient, liebe Sandra.
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3: Na, da haben sich viele schon von euch wieder ein Handtuch geschnappt in der Nacht, ne, weil es einfach immer noch so heiß ist im Schlafzimmer. Jetzt gerade bis zu 18 Grad schon heute Morgen. Wahnsinn, und bis zu 32 sind möglich. Wir brauchen ja dringend Regen. Oh, immerhin heute ein kleines bisschen höhere Chancen. Aber wenn dann, wenn überhaupt, nur im südlichen Teil des Radio 7 Landes. Ansonsten Sonne von früh bis spät.
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3: Da habe ich schon eine Meldung für euch. Und zwar auf der A96 München-Lindau zwischen Memmingen-Nord und dem Kreuz Memmingen. Ein Unfall, mittlere Spur, Personen sind ausgestiegen. Hier dauert es jetzt schon länger heute Morgen. Und der neueste Blitzer steht auf der A864, kurz vor dem Autobahnende am Dreieck Bad Dürheim im 80er-Bereich der Baustelle. Alle anderen auf radio7.de. Kommt gut an.
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3: Mensch, Gebi, bist du groß geworden. Nein, Gebi hat Urlaub, dafür ist Timo an dieser Woche mit dabei.
5: Ja, und morgen. Bei diesem sonnigen Wetter, da wird geflirtet und sich verliebt. Hm. Wie das im Radio 7 Land klingt. Ich habe da mal was vorbereitet. Oh, natürlich mit einem leichten Augenzwinkern, nicht zu ernst nehmen, aber es wird gut. Gleich Viertel vor sechs.
3: Also ihr habt's gehört. Mhm. Außerdem verpassen euch zu den flirtigen Gefühlt. Yeah. Coldplay, trotz der Hitze eine Gänsehaut mit Paradise, echt einer ihrer besten, größten, tollsten Hits. Nach unserem Pulsbeschleuniger, auch den kann man nach so einer schwitzigen Nacht brauchen. Mhm. Hier ist Purple Disco Machine.
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0: nach 17:30. Euch einen schönen Mittwoch mit dem Radio 7 Morgen-Team.
1: Guten Morgen.
0: Linda und Timo in dieser Woche am Start. Und wir fragen uns, wer von euch schnappt sich unseren Wochen-Checkpot? 500 Euro sind's und vor allem nicht nur den, auch unsere Stadtlandstoß-Wochenkrone.
1: Oh yeah.
0: Und eins ist sicher. Oh yeah, definitiv einer von euch. Jetzt anmelden auf radio7.de, kurz nach 6:30, das wisst ihr also schon in einer Stunde. Und um kurz nach 8:30 wird dann gezockt. Und ich möchte sagen, bitte, bitte eindringlich euch warnen. Denkt dran, eine Antwort pro Kategorie reicht, ja. Julian aus Bleibach, der hat's sehr gut gemeint gestern. Und das hat ihn halt leider auch ganz schön viel Zeit gekostet. Film.
2: Film, Joker, Jumanji, John Wick.
0: Okay, einer reicht. Eissorte.
2: Ach so. Eissorte. Boah. Joghurt.
0: Ja, Frauen, er reicht. Frauenname.
2: Jessica.
0: Frühstück.
2: Joghurt.
1: Ja, dann lief's, ne?
0: Ja. Oh Mann, ey, ich hab richtig mitgezittert und wollte sagen, weiter, weiter, weiter. Ja, also bitte, eine Antwort pro Kategorie reicht. Wir hätten alle drei Filme, also wenn, dann wäre deutlich rübergekommen, aber das dürfen wir halt natürlich nicht. Und dann klappt das auch für euch. Aktueller Highscore 5 richtige, den gilt's zu toppen. Wir freuen uns jetzt schon, was dann in einer Stunde so abgeht.

0: Mit dem Radio 7 Morgen-Team geht's in den Mittwoch, 12 Minuten vor 6.
1: Guten Morgen.
0: In dieser Woche, genau, mit Linda und Timo. Der Gibi hat, wie so viele von euch, Urlaub. Und da steht ja auch heute wieder ein bombastisches Sommerwetter, wirklich im ganzen Radio 7 Land an.
1: Ja, und bei gutem Wetter wird halt einfach verliebt sich und da wird geflirtet, was das Zeug hält. Und mir ist aufgefallen, bei uns hier im Süden, da ist es ja ganz besonders schön. Denn der Schwabe ist ja von Haus aus sehr romantisch und sexy, das weiß ja jeder.
0: Seit wann bitte, Timo, so ein Schwab?
1: Ich hab das mal vertont für euch. Beweisstück A.
2: Hey, Hübsche, willst du die Sauce zu meiner Spätzle sein, oder? Oh. Ich würde die schon mal zum Buffet einladen. Da hast du nämlich gleich zweimal was davon. Einmal dort und einmal daheim, wenn du deine Tupperdose mitbringst. Ja, ja. Aber zahlen musst du frei selber, gell? So gut kennen wir uns doch nicht. Getränke gingen auf mich. Wenn du halt bloß alles trinkst. Und falls die das jetzt noch nicht überzeugt hat, ich hätte vorher auch einen Bausparvertrag.
0: Yeah. Oh ja, ich glaube jetzt tausende Frauen haben
1: Millionen,
0: sich
1: Lust
0: in
1: Linda.
0: Diesen Moment in dich verliebt. Also ihr habt es gehört, bitte nachmachen und ja, viel Spaß beim Verlieben.

0: Genau, eine Minute vor sechs. Euch einen schönen Mittwoch mit dem Radio 7 Morgen-Team.
1: Morgen.
0: Linda und Timo in dieser Woche. Genau, für Gebi. Und heute... Ich lache mich immer noch schlapp. Ich habe schon reingehört. Hey, geht's in unserer Comedy Die Welt in 30 Sekunden um eine ganz verbreitete, sehr schwere Männerkrankheit?
1: Aha.
0: Eine wirklich ganz schlimme Sache ist diese Haushaltsblindheit.
1: Ich sehe nichts.
0: Ja, so ist es. Immer und immer wieder. Und kurz nach sechs die ganze herrliche Folge. Freut euch drauf. Dazu Sunshine Pop von Ed Sheeran mit Sapphire. Und mit dabei auch die ganz neue von Lady Gaga. Die tritt uns so ein bisschen in den Hintern und gibt uns Schwung mit Shape of a Woman. Mehr Musik, mehr Abwechslung für euren Tag.
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0: Das wird heute auch wieder richtig schön heiß. Bis zu 32 Grad. Dazu mehr Wolken, das habt ihr vielleicht jetzt schon heute Morgen gesehen, als gestern. Aber das ist völlig egal. Aber trotzdem heiß und auch heute leider wieder so gut wie gar kein Regen. Wenn überhaupt, also wenn mal ein paar Tropfen runterkommen, dann am ehesten im Süden des Radio 7 Landes.
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4: Um 6 Uhr. Guten Morgen. Das lässt sich gut leben bei uns im Radio 7 Land. Ein neues Ranking zeigt, wo die Lebensqualität in Deutschland am höchsten ist. Also wo es schnelles Internet gibt, eine gute Ärzteversorgung, ein breites Kita- und Kulturangebot. Baden-Württemberg schneidet insgesamt gut ab. 11.000 Gemeinden hat das Institut der Deutschen Wirtschaft untersucht. Stuttgart landet auf Rang 15, Ulm auf 158 und Konstanz auf Platz 528. Wer keine Kinder hat, soll schon bald mehr in die Pflegeversicherung einzahlen. Ihr habt es bei uns gehört. Für diesen Plan der Gesundheitsministerin kommt Kritik aus dem Deutschen Gewerkschaftsbund. Er spricht von Diskriminierung ohne Not. Nach Angaben aus Koalitionskreisen erwägt Gesundheitsministerin Wagner, den Beitragszuschlag für Kinderlose um 0,1 Prozentpunkte anzuheben. Sie zahlen schon jetzt mehr ein als Versicherte mit Kindern. Die NASA hat die Pläne für ihre Mondbasis enthüllt. Sie will dauerhaft Menschen auf dem Mond stationieren. Dafür sollen in den nächsten Jahren mit Dutzenden Missionen Raumfahrzeuge und Drohnen nach oben gebracht werden. Maschinen sollen Infrastruktur vorbereiten und auch beim Ausbau der Basis helfen. Alleine dieses Jahr sind noch 3 unbemannte Missionen geplant. An der dritten wird dann auch die Europäische Raumfahrtagentur ESA beteiligt sein. Und wenn alles klappt, dann soll die Mondstation ab den frühen 2030er Jahren dauerhaft bewohnt sein. Weltkriegsbomben im Fußballstadion. Unter dem Rasen des Ulmer Donaustadions befinden sich möglicherweise mehrere Blindgänger aus dem Zweiten Weltkrieg. Ab Mitte Juni untersuchen Experten die verdächtigen Stellen auf Bomben und Kampfmittel. Das Ulmer Donaustadion soll in den nächsten Jahren saniert werden. Und falls eine Entschärfung erforderlich ist, dann wird diese am 21. Juni erfolgen.
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0: Aufgepasst auf der A8 Stuttgart-München zwischen Märklingen und der Auffahrt B10 Ulm-West. Hier liegt eine tote Katze auf der linken Spur. Und in Oettlingen zwischen Isolde-Kurzstraße und dem Kreisverkehr in beiden Richtungen gerade ein Feuerwehreinsatz. Hier ist die Strecke gesperrt. Wenn ihr euch auskennt, fahrt da am besten weiträumig außenrum. Der neueste Blitzer heute Morgen in Karlsheim in der Hallerstraße. Alle anderen auf radio7.de. Kommt gut und sicher an.
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0: Nix da mit Linda und Timo. Jawohl. In dieser Woche,
1: Morgen.
0: Auch heute Morgen. Und das ist doch, echt ein Dampf, oder? Also was? Ja, also nachmittags, wenn du da draußen bist, da kriegst du die Krise. Was für eine trockene Sahara-Hitze. Mhm. Und wisst ihr, an was ich da denken muss?
1: Nö.
0: An dieses weltbekannte Meme von Frodo aus Herr der Ringe, als er mit dem Ring, mit dem einen Ring im lodernden Feuer des Schicksalsbergs steht.
1: Ja, das kommt hin. Oder? Das ist gut. Ja, ja.
0: So fühlen wir uns. Deshalb gibt es gleich einen frischen Wachmach-Kick heute Morgen. Lieferte Lady Gaga ganz neu, mega Brett, Shape of a Woman. Und jetzt Arme nach oben und fühlen. Mhm. Jawohl, hier ist Kato für euch.

0: Genau, 6:10 ist es. Es ist Mittwoch. Hier ist das Radio 7 Morgen-Team.
1: Morgen.
0: Mit Linda und Timo in dieser Woche für Gibi. Und liebe Männer, ich entschuldige mich jetzt schon mal für folgende 30 Sekunden bei euch allen. Aber ich fühle es so sehr und so viele eurer Frauen auch.
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3: Dass Männer oft schusseliger sind als Frauen, ist ein absolutes Klischee. Das aber stimmt. Es passiert im Haushalt.
4: Schatz, wo ist denn nochmal hier der Pfannenwender?
3: Die Frau sagt, der ist in der oberen Schublade links. Er geht hin und sagt,
4: da ist er nicht.
3: Frau geht hin, öffnet die Schublade, gibt ihm den Pfannenwender. Zweitens Supermarkt, er soll Backpulver kaufen, ruft aus dem Supermarkt an und fragt,
4: wo steht denn das Backpulver?
3: Und danach kommt er mit Mehl und Vanillezucker nach Hause, aber ohne Backpulver. Und Fallbeispiel 3.
4: Schatz, wo ist denn schon wieder meine Brille?
3: Und er sucht auf der Ablage im Flur, im Regal, auf dem Nachttisch. Und wenn er dann feststellt, dass er die Brille die ganze Zeit auf hatte, sagt er,
4: Schatz, ich hab sie auf. Das musst du mir doch sagen.
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0: Hi zusammen um 6:35.
1: Hello.
0: Am Mittwoch, jawohl. Ein schönes guten Morgen vom Radio 7 Morgen Team. Und mal liebe Grüße an alle, die bei uns im wunderschönen Radio 7 Land Urlaub machen. Sehr gute Wahl.
1: Extrem gut, jawohl. Ja.
0: Und noch besser, dass ihr uns eingeschaltet habt und jetzt schon wach seid. Wir starten gemeinsam in einen neuen Urlaubstag und haben dafür wirklich den perfekten Sound am Start. Rund um die Uhr gibt es nämlich mehr Musik, mehr Abwechslung bei uns. Und in der nächsten halben Stunde, für die berühmten 5 Minuten, die wir noch liegen bleiben wollen, superschöne Kuschelnummer von Clock Clock. Und mit Schwung versorgt uns alle Farben dann mit seinem Ohrwurm. Baby, goodbye.
1: Guten Morgen.
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3: Mit Damaris Binder von der Evangelischen Kirche. Wie hält ein Mensch das aus? Mit 12 Jahren den Vater verlieren, mit 14 auch noch die Mutter. Später als Erwachsener dann 4 deiner 5 Kinder beerdigen müssen. Ja, und schließlich noch die eigene Ehefrau. Genau das hat der evangelische Theologe und Liederdichter Paul Gerhardt erlebt. Und wenn ich solche Lebensgeschichten höre, dann frage ich mich immer, wie kann ein Mensch so viel Leid aushalten? Was mich an Paul Gerhardt wirklich beeindruckt, er ist nicht an seinem Leid zerbrochen. Ganz im Gegenteil, seine Lieder, die sprechen von Trost, von Hoffnung, ja und von Gott. Mir zeigt das, Gott hat Paul Gerhardt die Kraft gegeben, diese Schicksalsschläge auszuhalten. Aus seinem Glauben hat er Kraft geschöpft und konnte sogar noch hoffnungsvoll bleiben. Er war überzeugt, Gott lässt mich nicht allein, auch nicht in meinem Schmerz. Die Geschichte von Paul Gerhardt macht mir Mut und ich bin sicher, ich bin auch nicht allein mit den Schicksalsschlägen in meinem Leben. Gott ist bei mir und gibt mir die Kraft, sie zu tragen. Und euch auch. Ich wünsche euch, dass ihr das erlebt, besonders in Zeiten, in denen ihr viel zu tragen habt.
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0: Unser Sonnendreier, Crailsheim, Neu-Ulm-Leutkirch, 16 Grad. Jetzt schon um die Uhrzeit und bis zu 32 Grad werden es heute. Nur ganz vereinzelt kann es vielleicht mal im Süden, vielleicht, ja, hört es, nass werden. Ansonsten weiterhin leider viel zu trocken. Und genauso geht es auch weiter. Bis Ende der Woche erstmal. Heiße Temperaturen und Sonne satt.
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21: Um 6:30. Guten Morgen. Polizisten haben in Esslingen bei Stuttgart 4 Jugendliche festgenommen, die wohl den Mord an einem weiteren Jugendlichen geplant hatten. Das teilt die Generalstaatsanwaltschaft Karlsruhe mit. Die Festgenommenen sind zwischen 14 und 16 Jahre alt. Einer von ihnen sitzt auch wegen des Verdachts des sexuellen Missbrauchs von Kindern in U-Haft. Die NASA hat die Pläne für ihre Mondbasis enthüllt. In den nächsten Jahren sollen in Dutzenden Missionen Raumfahrzeuge und Drohnen auf den Mond gebracht werden. Sie will ab den 2030er Jahren dauerhaft Menschen dort stationieren. Alleine dieses Jahr sind noch 3 unbemannte Missionen geplant. An der dritten wird dann auch die Europäische Raumfahrtagentur ESA beteiligt sein. Der 120 Millionen Euro Jackpot ist geknackt und geht nach Tschechien. Das teilt Westlotto mit. Nach 13 Ziehungen ohne Hauptgewinn lag erstmals wieder jemand richtig. In der zweiten Gewinnklasse gibt es auch mehrere Gewinner in Deutschland. Das sind immerhin noch 4 Millionen Euro. Die gehen jeweils nach Nordrhein-Westfalen und Thüringen und zweimal nach Sachsen. Bahnreisende zwischen Aalen und Stuttgart sind ja einiges an Kummer gewohnt. Ab Samstag wird es richtig heftig. Dann fällt der Großteil der Fern- und Regionalzüge aus. Grund, mal wieder, Arbeiten zur Digitalisierung der Strecke. Das heißt für euch, umsteigen auf Busse.
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0: Eine Meldung gibt's für den Zollernalbkreis. Achtung, zwischen Hausen im Killertal und Tailfingen. Hier ein Unfall und Behinderungen. Dazu der neueste Blitzer. In Schwenningen steht er in der Spittelstraße. 30 sind hier erlaubt. Alle anderen auf radio7.de. Kommt gut an.
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0: Linda und Timo in dieser Woche.
21: Guten Morgen. Und es ist ja ziemlich heiß.
0: Ja.
21: Das heißt, es wird auch heiß im Radio 7. Das ist Flirtwetter und wir schauen uns mal ganz genau an, wie das hier im Süden klingen kann. Quasi flirten auf Schwäbisch. 7:15, das wird gut.
0: Ja, genau, wenn ich dieses Grinsen und dieses Lachen schon sehe, da könnt ihr euch in etwa vorstellen, was da auf euch zukommt. Was auch auf euch zukommt. Jede Menge Schwung und gute Laune mit alle Farben, wie versprochen. Und hier ist die ganz neue Kuschelnummer von Glock. Nur wir haben mehr Musik, mehr Abwechslung für euren Mittwoch.
21: Schönen Mittwoch, ja.
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0: Gleich ist es 7:10.
1: Guten Morgen.
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0: Heute Morgen strahlte Hans aus Radolfzell am Bodensee mit der Sonne um die Wette. Lieber Hans, denn es geht für dich um unseren Wochencheckpot. 500 Euro.
3: Ja, das ist so mal gut, ne?
0: Absolut. Du kommst ja, man hört schon ein bisschen aus NRW und bist der Liebe wegen in unser wunderschönes Radio 7 Land gezogen. Da freuen wir uns sehr. Dann zeig uns jetzt mal, was du drauf hast. 5 richtige gilt's aktuell zu zoppen.
3: Aha.
0: Und dafür bekommst du den Buchstaben Baby Bussi.
3: Ja, dann mal los.
0: Dann mal los, jawohl. Es starten die spannendsten 30 Sekunden deines Lebens. Land.
3: Im Braunschweig.
0: Gewürz.
3: Weiter.
0: So würde ich mein Kind nie nennen.
3: Bertram.
0: Sportart.
3: Ballwerfen.
0: Lied.
3: Das ist ein Lied.
0: Ja.
3: Ja.
0: Fast. Baby
3: ja,
0: Girl zum Beispiel.
3: Ja.
0: Nee, aber es hat sehr viel Spaß gemacht, lieber Hans.
3: Ja, das ist doch schon mal gut.
0: Hat es dir auch Spaß gemacht?
3: Ja, war mal überraschend.
0: Du kommst auf 2 Richtige heute Morgen.
3: Okay, danke dann.
0: Ja, reicht nicht ganz für einen neuen Highscore. Genau. Aber genauso lustig soll es mindestens um 8:45 sein. Dann freuen wir uns auf jeden Fall auf einen von euch. Meldet euch jetzt an auf radio7.de. Es gibt 500 Euro in dieser Woche und 5 richtige gilt's nach wie vor zu toppen.

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0: Hi zusammen, das Radio 7 Morgenteam hier am Mittwoch um 6.47 Uhr.
1: Guten Morgen.
0: Mit Linda und Timo in dieser Woche. Mhm. Und auch heute können wir uns wieder auf Sonne freuen, auf ein paar harmlose Wolken und wow, bis zu 32 Grad.
1: Mhm. Und da wird's heiß. Sommerflirtwetter im Radio 7 Land, auch hier im Süden. Und da klingt es schon richtig geil. Ja, da liegt schwäbischer Sexappeal in der Luft, Linda.
0: Bitte was?
1: Ja, doch, unwiderstehlich. Ich habe das mal vertont.
0: Oh nein.
1: Doch.
2: Ey, Spätzle, ich hab schon gesehen, du kannst richtig schaffen, gell? Komm doch mal an meinem Häusle vorbei, ich hab auch Hektar und eine Maschinenhall. Und wenn du meine Tupperdosa-Sammlung siehst, boah, Junge, Junge. Für die täte ich meine Heizung sogar auf 3 Dreher, gell? Und zum Frühstück, da gibt's eine Markenbutter, Edamer. Aber halt manchmal am Anfang. Also überlegst du's halt. Aber nicht zu lang, ich habe auch noch andere Interessentinnen, gell?
1: Ja, und? Was
0: hey,
1: sagst du?
0: Timo, ich wusste gar nicht, dass du so sexy sein kannst. Oh mein Gott.

0: 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Das Radio 7 Morgenteam hier um 4:07.
1: Guten Morgen.
0: An keinem gewöhnlichen Mittwoch, denn es ist Mackenmittwoch.
1: Oh ja.
0: Und wenn wir mal ehrlich sind, auch du, Timo, ich und wir alle, wir haben ganz schön viele Macken.
1: Ja.
0: Ja. Und wir sind alle etwas ballerballer. Allerdings schießt Radio 7-Hörerin Sandra den Vogel ab und hat wirklich unsere Mackenmittwoch-Krone verdient ihrem. Nur so viel vorab: Klamottenwaschzwang. Wie oft Sandra ihre ungetragenen Klamotten wäscht, das verrät sie uns um 7:15. Mhm. Und dazu haben wir für euch mehr Musik, mehr Abwechslung für einen gelungenen Start. Gleich Kaigo und Khalid, aktueller Chartkracher, der sprüht nur so vor Summer und Festival und Good Vibes, Save My Love. Und Reibeisen, Stimmenalarm mit dem Rag & Bone Man. Alles nach den News.
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13: Ha, viele beschweren sich ja schon, weil es schon wieder viel zu heiß ist bei uns im Radio 7 Land. Da hat uns Andreas passenderweise eine Mail dazu geschickt. Er ist ausgewandert nach Thailand und er sagt, hey, beschwert euch nicht, bei uns hat es teilweise 40 Grad. Ja. Also, okay, lieber Andreas, Grüße gehen raus zu dir, lass es dir gut gehen und wir versuchen das auch und schließen uns halt auch heute am besten ein, denn bis 32 Grad sind möglich. Dazu immerhin mehr Wolken, aber leider auch heute so gut wie gar kein Regen. Dazu aktuell schon 17 Grad in Heidenheim und Memmingen und 18 sind es bei euch in Lindau.
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14: Um 7 Uhr. Guten Morgen. Das lässt sich gut leben bei uns im Radio 7 Land. Ein neues Ranking zeigt, wo die Lebensqualität in Deutschland am höchsten ist, also wo es schnelles Internet gibt, eine gute Ärzteversorgung, ein breites Kita- und Kulturangebot. Baden-Württemberg schneidet insgesamt gut ab. 11.000 Gemeinden hat das Institut der deutschen Wirtschaft untersucht. Stuttgart landet auf Rang 15, Ulm auf 158 und Konstanz auf Platz 528. Wer keine Kinder hat, soll schon bald mehr in die Pflegeversicherung einzahlen. Ihr habt es gestern bei uns gehört. Für diesen Plan der Gesundheitsministerin kommt Kritik aus dem Deutschen Gewerkschaftsbund. Er spricht von Diskriminierung ohne Not. Nach Angaben aus Koalitionskreisen erwägt Gesundheitsministerin Wagner, den Beitragszuschlag für Kinderlose um 0,1 Prozentpunkte anzuheben. Sie zahlen schon jetzt mehr ein als Versicherte mit Kindern. Ausgerechnet in den Pfingstferien ist gestern im Europapark in Rust der Strom ausgefallen. Zum Teil mussten Fahrgäste aus den Achterbahnen befreit werden. Der Stromausfall dauerte nur rund 5 Minuten. Auslöser: ein brennendes Storchennest auf einer Hochspannungsleitung. Wenn ihr künftig ganz rauf aufs Ulmer Münster wollt, dann müsst ihr eine Ampel beachten. Ab nächstem Jahr wird die den Zugang auf die oberste Aussichtsplattform in 142 Metern Höhe regeln. Der letzte Wendeltreppenabschnitt ist mit 70 Zentimetern sehr schmal. Zurzeit kommt ihr wegen Sanierung nicht höher als 100 Meter.
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13: Aufgepasst auf der A8 Stuttgart-München, gerade eben zwischen Oberelchingen und dem Kreuz Ulm-Elchingen ein Unfall mit LKW passiert. Stelle ist noch nicht gesichert und wenn ihr da schon steht, denkt da bitte an die Rettungsgasse. Dazu der neueste Blitzer in Schwäbisch Gmünd in der Robert von Ostertagstraße steht er im 20er Bereich. Alle anderen findet ihr auf radio7.de. Kommt gut an.
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13: Ja, in dieser Woche nicht ganz mit Linda und Timo vielmehr.
2: Ja, 50% ist auch okay, oder?
13: Ja, absolut. Und ich habe sowas Lustiges gesehen, muss ich dir, Timo, und euch erzählen. Ja, das ist ein super Lifehack für Hundebesitzer an heißen Tagen, wenn ihr mit dem Wuffi im Auto unterwegs seid und nicht wisst, wohin mit eurem Hundekotbeutel. Ich sag nur, Scheibenwischer.
2: Das klingt aber immer noch nicht gut, muss ich sagen.
13: Das klingt sehr lustig in 7 Minuten. Glaubt mir. Dazu haben wir unser Chart-Hit-Wonder-Kind aus dem bayerischen Wald, Leonie. Jeder hätte einen Hit wirklich bei der. Don't Worry treibt uns gleich an. Und auch, wenn Alex Warren so ein bisschen ruhiger, leiser ist, haut er mindestens genauso rein mit seinem Nummer-1-Hit. Viel Spaß.
2: Und guten Morgen.
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0: klingt am Mittwochmorgen mit dem Radio 7 Morgen Team. Um 10 nach 7, ja, mit Linda und Timo in dieser Woche. Und liebe ja, Hundebesitzer, haltet euch fest. Ich habe gestern was erzählen gesehen beim Gassigehen. Ja, das muss ich euch erzählen. Also ein Auto fährt an mir vorbei. Ne? Und hinten am Heckscheibenwischer hängt ein voller Hundekotbeutel.
1: I.
0: Ja, genau, das habe ich mir gedacht. Dann habe ich mir gedacht, haben die den vergessen? Mhm. Will da die jemand ärgern, die Personen, die da im Auto sitzen?
1: Oder sind die verrückt?
0: Oder das. Doch dann ist es mir gekommen, dass es Absicht ist.
1: Okay.
0: Ja, die müssen mit ihrem Wuffi unterwegs gewesen sein und weil es ja wirklich zu wenig Mülleimer gibt, das weiß jeder Hundebesitzer, haben die den draußen rangehängt, ja? Knoten oberhalb vom Scheibenwischer und zack, hängt das Ding.
1: Und warum?
0: Naja, ganz einfach, weil nach der Gassi-Runde, stellt euch das mal vor, ihr kommt in diese Bullenhitze im Auto und habt diesen vollen Beutel mit dabei.
1: Okay.
0: So, das will keiner. Und ja, also von mir habt ihr das nicht unbedingt. Das ist jetzt nicht so gern gesehen, dass da hinten was dranhängt, aber ich find's trotzdem großartig.
1: Aber Linda, was ist denn, wenn dieses Ding beim Fahren abstürzt?
0: Naja, dann ist halt Kacke, ne? Das ist was
1: ja,
0: sonst.
1: Danke.

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1: Radio 7 hier mit Linda und Timo in dieser Woche für Gibi, ja, um 7.16 Uhr. Und da gucken wir uns jetzt alle mal ganz tief in die Augen und sind ehrlich zu uns und unseren kleinen und auch größeren Macken. Die haben schon was Tolles, denn es ist Mackenmittwoch. Jawohl, und Radio 7-Hörerin Sandra, du hast auch eine ganz besondere. Schieß mal los.
2: Ja, also ich mag das halt nicht, wenn meine Klamotten, ja, ich sag mal, wirklich länger als 2 Wochen jetzt gar nicht im Kleiderschrank liegen. Dann, ich muss die erst waschen. Die riechen für mich nach Schrank. Dann denke ich, ich stinke. Also ich muss die vorher nochmal waschen wieder.
1: Also entweder hast du nur für maximal 20 Tage Klamotten, dann wird es ja einigermaßen
2: gehen. Nee, ich habe einen ganz, ganz vollen Kleiderschrank. Oh.
1: Okay, also dann läuft, liebe Sandra, deine Waschmaschine ja eigentlich ununterbrochen, oder?
2: Ja, die läuft eigentlich täglich.
3: Wow. Und wenn du spontan mal ein T-Shirt anziehen willst, wo du sagst, oh, das hatte ich schon lange nicht mehr an, geht nicht, oder wie?
2: Doch, dann kommt ein Trockner.
3: Okay.
1: Oh mein Gott.
2: Also das klappt eigentlich ganz gut.
3: Sandra, wie wäre dann die Idee, einfach mal einen neuen Schrank anzuschaffen? Weil offensichtlich liegt es ja an dem Schrank.
2: Nee, das liegt nicht am Schrank. Ich habe mir jetzt auch einen Schwebetürenschrank geholt. Also der ist quasi noch neu. Mhm. Ich habe auch schon diese Anhänger da reingehangen und mit Duft, aber das bringt alles nichts.
3: Also es liegt nicht am Schrank, nicht an den Klamotten, sondern es liegt einfach eindeutig an dir, Sandra.
2: Ja, ich denke schon, ja. Mein Mann und meine Tochter, die halten mich für verrückt. Die riechen auch immer dran, sagen, das riecht noch frisch, aber ich finde es halt nicht.
1: Ach schön, Mensch.
3: Hast halt ein feines Näschen.
1: Genau.
2: Ja, richtig.
1: Ich glaube, du hast fast schon unsere Macken-Mittwoch-Krone verdient, liebe Sandra.
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4: Das Radio 7 Morgenteam hier am Mittwoch.
5: Morgen.
4: Um 7.26 Uhr. Und das wird super. Ich sag's euch. Heute in unserer Comedy Die Welt in 30 Sekunden geht's um eine ganz verbreitete, schwere Männerkrankheit. Es ist wirklich eine ganz schlimme Sache, diese Haushaltsblindheit.
5: War ja klar, dass wir wieder nicht gut wegkommen.
4: Natürlich nicht, es ist großartig. Aber hey, denk dran, es kommt ja auch selbst von einem Mann, ne?
5: Ja, ja, ja.
4: Kurz nach 7:30. Außerdem haben wir gleich den Grund, warum ihr den ganzen Tag auch fight, fight, fight, fight, fight for this love. Gut, ihr könnt das besser vor euch her singt und pfeift, ja. Sheryl Cole mit dabei. Geht ganz tief in den Gehörgang, versprochen. Und wir haben die aktuelle von Kamrat, der euch direkt mit seiner positiven Stimmung ansteckt. Das ist mehr Musik, mehr Abwechslung für euren Ferientag.
5: Mittwochs, ne?
4: Ja.
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4: Der ein oder andere von euch ist wahrscheinlich schon happy, weil er da mehr Wolken als gestern am Himmel sieht, aber das ist völlig egal. Es wird auch heute wieder heiß bei bis zu 32 Grad maximal. Aktuell haben wir schon 17 in Günzburg und in Donaueschingen, 19 sind es in Ellwangen und auch heute leider wirklich so gut wie gar kein Regen. Wenn überhaupt mal ein paar Tropfen runterkommen, dann am ehesten im Süden.
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19: Um 7:30. Guten Morgen. Polizisten haben in Esslingen bei Stuttgart 4 Jugendliche festgenommen, die wohl den Mord an einem weiteren Jugendlichen geplant hatten. Das teilt die Generalstaatsanwaltschaft Karlsruhe mit. Die Festgenommenen sind zwischen 14 und 16 Jahren alt. 2 von ihnen sitzen inzwischen in Untersuchungshaft. Die NASA hat die Pläne für ihre Mondbasis enthüllt. Sie will ja dauerhaft Menschen auf dem Mond stationieren. Dafür sollen in den nächsten Jahren mit Dutzenden Missionen Raumfahrzeuge und Drohnen nach oben gebracht werden. Maschinen sollen Infrastruktur vorbereiten und auch beim Ausbau der Basis helfen. Alleine dieses Jahr sind noch 3 unbemannte Missionen geplant. An der dritten wird dann auch die Europäische Raumfahrtagentur ESA beteiligt sein. Und wenn alles klappt, dann soll die Mondstation ab den frühen 2030er Jahren dauerhaft bewohnt sein. Der 120 Millionen Euro Jackpot ist geknackt. Er geht nach Tschechien, das teilt Westlotto mit. Nach 13 Ziehungen ohne Hauptgewinn lag erstmals wieder jemand richtig. In der zweiten Gewinnklasse gab es auch mehrere Gewinner hier in Deutschland. Das sind immerhin noch 4 Millionen Euro, gehen jeweils nach Nordrhein-Westfalen und Thüringen und 2-mal nach Sachsen. Morddrohungen gegen den Bürgermeister von Dürnau im Kreis Biberach. Seit gut einem halben Jahr erhält Bernhard Merck anonyme Schreiben. Schmierereien und Sachbeschädigungen haben jetzt auch Kripo und Staatsschutz auf den Plan gerufen. Weshalb er bedroht wird, ist unklar. Es könnte Ärger über die Grundsteuerreform sein. Die Gemeinde hat gerade einmal 500 Einwohner.
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4: Aufgepasst auf der A6 Nürnberg-Heilbronn zwischen Kupferzell und Neuenstein. Vor wenigen Minuten auf der rechten Spur ein Unfall passiert. Unfallstelle ist noch nicht gesichert. Und auf der A8 Stuttgart-München zwischen Oberelchingen und dem Kreuz Ulm-Elchingen. 4 Kilometer Stau nach einem LKW-Unfall. Hier schon eine Viertelstunde Zeitverlust. Wenn ihr steht, denkt da bitte weiter an die Rettungsgasse. Außerdem, der neueste Blitzer. Heute Morgen steht in Überlingen in der Bahnhofstraße. Alle anderen auf radio7.de. Gute Fahrt euch.
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4: Na, nicht ganz. In dieser Woche ist Timo mit am Start.
5: Und es ist schönes Wetter und das heißt, es wird losgeflirtet. Wie sexy das im Radio 7 Land klingt. Ich habe da mal was vorbereitet. Ja, mit einem leichten Augenzwinkern natürlich. Gleich genau. 7:45.
4: Aber wir bleiben beim Thema. Wir haben vorher auch schon ein bisschen Flirt-Sound für euch am Start. Für die rote Ampel ja, von Kamrad übt ihr schon mal euren sexy Blick und das Zwinkern. Ja, nach unserem Partymaker David Guetta seid ihr gefragt.
5: Bisschen unangenehm, aber...

0: gut in den Mittwoch um 7.38 Uhr mit dem Radio 7 Morgen-Team mit Linda und Timo in dieser Woche. Mal gucken, lieber Timo, liebe Männer, ob das wirklich so ein guter Morgen ist. Denn ich entschuldige mich an dieser Stelle schon für die folgenden 30 Sekunden bei euch allen. Aber ich fühl's so sehr und so viele eurer Frauen auch.
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2: Dass Männer oft schusseliger sind als Frauen, ist ein absolutes Klischee. Das aber stimmt. Es passiert im Haushalt.
3: Schatz, wo ist denn nochmal hier der Pfannenwender?
2: Die Frau sagt, der ist in der oberen Schublade links. Er geht hin und sagt,
3: da ist er nicht.
2: Frau geht hin, öffnet die Schublade, gibt ihm den Pfannenwender. Zweitens Supermarkt, er soll Backpulver kaufen, ruft aus dem Supermarkt an und fragt,
3: wo steht denn das Backpulver?
2: Und danach kommt er mit Mehl und Vanillezucker nach Hause, aber ohne Backpulver. Und Fallbeispiel 3.
3: Schatz, wo ist denn schon wieder meine Brille?
2: Und er sucht auf der Ablage im Flur, im Regal, auf dem Nachttisch. Und wenn er dann feststellt, dass er die Brille die ganze Zeit auf hatte, sagt er,
3: Schatz, ich hab sie auf. Das musst du mir doch sagen.
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0: Es geht in einen neuen heißen Tag im Radio 7 Land um 12 vor 8 am Mittwoch. Hier sind Linda und Timo in dieser Woche für euch.
1: Guten Morgen.
0: Ja, Schwitzen ist wieder angesagt.
1: Ja, heiß wird's auch, ne? Es wird nämlich wieder geflirtet und sich verliebt, was das Zeug hält. Und mir ist aufgefallen, bei uns hier im Süden, da ist das ja besonders schön. Denn der Schwabe ist von Haus aus schon sehr romantisch.
0: Romantisch.
1: Weiß ja jeder.
0: Romantisch nennst du das.
1: Ja, ich habe euch mal die Schwabenromantik vertont.
2: Hey, Hübsche, willst du die Sauce zu meiner Spätzle sein, oder? Ich würde die schon mal zum Buffet einladen. Da nehme ich gleich zweimal was davon. Einmal dort und einmal daheim, wenn du deine Tupperdose mitbringst. Ja, ja. Aber zahlen musst du frei selber, gell? So gut kennen wir uns doch nicht. Getränke gegangen auf mich. Wenn der halt bloß alles trinkst. Und falls die das jetzt so nicht überzeugt hat, ich hätte vorher auch einen Bausparvertrag. Ja.
0: Ne? Oh, ich Linda. Merke das schon. Jetzt ins Radio 7 Studio Tausende. Ach, Millionen. Ja,
1: jawohl.
0: Genau. Millionen WhatsApps reinkommen, die sich alle nicht verlieben,
1: klar.
0: Lieber Timo.

0: Wir schicken mal um 7:45, liebe Grüße raus an alle, die bei uns im wunderschönen Radio Siebenland Urlaub machen. Gute Wahl.
1: Und guten Morgen.
0: Und guten Morgen, genau so sieht's aus. Hier ist das Radio Siebenmorgen-Team mit Linda und Timo in dieser Woche. Und es ist ja noch besser, dass ihr uns eingeschaltet habt, denn wir versorgen euch den ganzen Urlaub über mit dem perfekten Sound rund um die Uhr gibt's bei uns. Mehr Musik, mehr Abwechslung. Gleich der Mann, der ganz frisch Sonntagnacht in Las Vegas mit den American Music Award fürs beste Rock-Alternative-Album ausgezeichnet wurde, Somba. Und ganz neu bei uns auch Miles Smith und Niall Horan. Die harmonieren so gut zusammen, ja. Und wenn Drive Safe läuft, fühlt sich das dann alles ganz leicht und schön und einfach nur gut an. Gleich mit dabei nach den News.
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9: Es hat heute Morgen vielleicht zwar ein paar mehr Wolken am Himmel als noch gestern, aber wird trotzdem heiß. Bis zu 32 Grad sind heute wieder drin. Aktuell schon 19 in Friedrichshafen und in Geislingen, 18 in Sigmaringen.
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10: Um 8 Uhr. Guten Morgen. Im neuen Ranking zur Lebensqualität in Deutschland schneidet Baden-Württemberg gut ab. Das Institut der Deutschen Wirtschaft hat 11.000 Gemeinden untersucht. Es ging zum Beispiel darum, wo es schnelles Internet gibt, eine gute Ärzteversorgung, ein breites Kita- und Kulturangebot. Stuttgart landet auf Rang 15, Ulm auf 158 und Konstanz auf Platz 528. Wer keine Kinder hat, soll schon bald mehr in die Pflegeversicherung einzahlen. Ihr habt es gestern bei uns gehört. Für diesen Plan der Gesundheitsministerin kommt Kritik aus dem Deutschen Gewerkschaftsbund. Er spricht von Diskriminierung ohne Not. Nach Angaben aus Koalitionskreisen erwägt Gesundheitsministerin Wagner, den Beitragszuschlag für Kinderlose um 0,1 Prozentpunkte anzuheben. Sie zahlen schon jetzt mehr ein als Versicherte mit Kindern. Weltkriegsbomben im Fußballstadion. Unter dem Rasen des Ulmer Donaustadions befinden sich möglicherweise mehrere Blindgänger aus dem Zweiten Weltkrieg. Ab Mitte Juni untersuchen Experten die verdächtigen Stellen auf Bomben und Kampfmittel. Das Ulmer Donaustadion soll in den nächsten Jahren saniert werden und falls eine Entschärfung erforderlich ist, wird diese am 21. Juni erfolgen. Ausgerechnet in den Pfingstferien ist gestern im Europapark in Rust der Strom ausgefallen. Zum Teil mussten Fahrgäste aus den Achterbahnen befreit werden. Der Stromausfall dauerte nur rund 5 Minuten. Auslöser: ein brennendes Storchennest auf einer Hochspannungsleitung.
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9: Aufgepasst auf der A8 Stuttgart Richtung München. Hier gibt es einen LKW-Unfall zwischen Oberelching und dem Kreuz Ulm-Elchingen. Deshalb 6 Kilometer Stau und ihr müsst mal 30 Minuten mehr Zeit einplanen. Dazu der neueste Blitzer. Steht zwischen Ober- und Unterkirchberg, Höhe Wertstoffhof. Hier sind 70 erlaubt. Alle anderen findet ihr auf radio7.de. Euch gute und sichere Fahrt.
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9: Linda und Timo in dieser Woche am Start. Gebi kann sich bei der Hitze erholen, abkühlen und wir sind dem Dampf ausgesetzt, oder? Das ist doch eine trockene Sahara-Hitze.
11: Ja, ja.
9: Und da musste ich gestern Nachmittag, als ich so vor mich hingebrutzelt bin, tatsächlich an dieses ganz weltbekannte Meme von Frodo aus Herr der Ringe denken. Ja, als er so mit dem einen Ring im lodernden Schicksalsberg steht.
11: Voll mit so schwarzer Ruß-Kohlespur im Gesicht.
9: Oh, herrlich. So fühlen wir uns alle auch nach so einer schwitzigen Nacht. Und deshalb gibt er zum frischen Kick Michael Schulte mit seiner aktuellen und gleich wie versprochen frischgebackene American Music Award Gewinner Samba. Ja, mit Undress ging es in den letzten 12 Monaten komplett durch die
11: ganz
9: Decke.
11: Da hoch, ja.
9: Ganz da hoch, ja.

0: 10 nach 8. Euch einen schönen Mittwoch.
1: Morgen.
0: Das Radio 7 Team hier mit Linda und Timo in dieser Woche. Und für alle, die heute so eine Latte an Arbeit haben und der Chef eh die ganze Zeit kommt und will und will und will, hier mal kurz was zum Runterkommen und Amüsieren.
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3: Müller, eine Fest, guten Tag.
4: Landratsamt Ulm, KFC-Zulassungsstelle Schüssle. Herr Müller, Sie sind der Halter des Kraftrades mit der Nummer ULBK44.
3: Ja, richtig.
4: Ja, Sie haben Ihr Kraftrad ja am 27.03. zugelassen.
3: Ja,
4: ja,
3: richtig.
4: Aber das fehlt dann noch das TÜV-Vollgutachten. Kommt das noch, oder?
3: Wie das TÜV-Vollgutachten? Das ist ein nagelneues Fahrzeug.
4: Wir haben da Probleme, die ganze Umbau da. Christi, Speicherräder, Rahmen, Heckteil, Sonderlenker, Fahrwerkstieferlegung und so weiter und
3: ja,
4: so fort.
3: Ja, richtig, das hat man ja alles, das ist ja alles eintragen, ist ja alles drin.
4: Ja, das spielt hier keine Rolle, wisst ihr?
3: Ja, was soll ich machen an Ihrer Stelle, was soll ich machen?
4: Also, wenn Sie das jetzt so lassen wollen,
3: ja,
4: dann brauchen Sie ein TÜV-Vollgutachten. Da müssen Sie nochmal hinfahren, dann wird das komplett umgeschrieben. Oder aber Sie versetzen das Kraftrad wieder in den Originalzustand.
3: Ja, das mit Sicherheit nicht, da wissen Sie, was mir der Umbau kostet hat.
4: Ja, bitte.
3: Der Umbau hat mir über 10.000 Euro gekostet.
4: Wisst ihr, kein Honda, kein Kawasaki, kein Suzuki, da ja, hängt mir keine Schwierigkeiten. Aber nur die Harley-Davidson-Fahrer, die schraubert alles Mögliche um. Sind die Motorräder so schlecht oder was?
3: Das ist ein super Motorrad, also wenn Sie das Motorrad sehen. Ich kenne genug Leute, die wo ihre Kawas komplett umbauen lassen. Oder ihre Hondas, da ist nichts mehr original drin in den Dingen.
4: Ja, wisst ihr, wir sind hier nicht in Kalifornien, wir sind in Baden-Württemberg.
3: Bei HPU habe ich das Ding umbauen lassen und das ist alles rechtens, also ich verstehe das nicht absolut.
4: Sie,
3: also wie
4: ja,
3: ihr mir auf mich gerade kommt,
4: ja,
3: das verstehe ich nicht.
4: Sie können davon ausgehen, dass die meisten Motorräder sowieso alle entweder Vollgutachten brauchen oder aus dem Verkehr gezogen werden. Ja?
3: Ja, das gibt's ja nicht. Also irgendwo...
4: Ja. Jetzt gebe ich Ihnen nur einen guten Rat. Lassen Sie das im Originalzustand wieder zurückversetzen und lassen Sie sich gleichzeitig ein Radio einbauen.
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3: Das glaube ich ja nicht. Ich höre es noch bald jeden Tag und dann denke ich wieder, ja, das gibt's doch nicht.
4: Ja.
3: Wer war das?
4: Ja, das war Ihr Wunderpunkt, gell, die Harley.
3: Ja, das ist mein Ein und Alles.
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0: Ach, da haben wir die Hälfte des Morgens schon geschafft. Es ist 8:50 am Mittwoch. Hier ist das Radio 7 Morgen-Team in dieser Woche mit Linda und Timo.
1: Guten Morgen.
0: Für Gibi. Und mit unserer Anna aus dem Radio 7 Morgen-Team. Denn wir sind ja mittendrin in der Bikini- und Badehosen-Saison. Und für alle, die noch keinen passenden Body haben, hast du da einen Last-Minute-Tipp?
2: Ganz genau. Ich war mal wieder auf Social Media unterwegs und ich habe einen Trick entdeckt. Ey, der ist so genial. Funktioniert folgendermaßen. Jedes Mal, wenn ihr auf die Toilette geht, macht ihr im Anschluss 10 Kniebeugen. Ah. Geht voll schnell, geht voll easy. Und ihr trainiert Bauch, Rücken und Po. Und der ist ja wohl bei der Bikini-Figur am allerwichtigsten. Mhm. Der Knackarsch.
1: Klar.
0: Und das Beste, wenn ihr alle genauso oft, ja, wie unsere Anna auf die Toilette müsst, dann habt ihr spätestens morgen schon eure Bikini- und Badefigur.
2: Ja, ja. Oh yeah. Ein Hoch aufs Konfirmandebläsle.
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0: Wir sind's, das Radio 7 Morgen-Team.
1: Morgen.
0: Mit Linda und Timo in dieser Woche um 8:55. Ja, und die einen bringt halt wirklich die Hitze zum Schwitzen.
2: Das reimt sich.
0: Hitze? Ja, gut. Das muss ich rein. Das ist gut, das wissen wir. Und die anderen, jetzt reimt sich's leider nicht mehr. Mhm. Die spannendsten 30 Sekunden eures Lebens. Gleich heißt sie der Stadtlandstuss. Um kurz nach 8:30 wird um 500 Euro gezorgt. Dazu, ihr habt das mitbekommen, haben wir den Mann, der im Juni Ballermann auftritt. Jason Derulo. Aber ja, keine Sorge, wir haben ihn im Original. Ja, der singt jetzt irgendwie nicht 10 nackte Friseusen oder so ein Zeugs. Und mit dabei auch the one and only Ed Sheeran mit einem seiner größten Hits. Wir haben für euch mehr Abwechslung, mehr Musik den ganzen Tag lang.
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0: Die Sonne scheint überall bei 22, Ulm bei 21 und 20 Grad bei euch in Kempten. Und bis zu 32 Grad sind auch heute wieder drin. Dazu viel Sonne, aber auch ein paar Wolken, habt ihr vielleicht bei euch schon gemerkt. Allerdings bleibt es weiter wirklich trocken und auch nur heute ganz, ganz, ganz vereinzelt, wenn überhaupt ein paar Tropfen in der Südhälfte.
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18: Um 8:30. Guten Morgen. Polizisten haben in Esslingen bei Stuttgart 4 Jugendliche festgenommen, die wohl den Mord an einem weiteren Jugendlichen geplant hatten. Das teilt die Generalstaatsanwaltschaft Karlsruhe mit. Die Festgenommenen sind zwischen 14 und 16 Jahren alt. 2 von ihnen sitzen inzwischen in U-Haft. Einer auch wegen des Verdachts des sexuellen Missbrauchs von Kindern. Gasalarm heute Morgen in Kirchheim-Teck. Ein Haus musste evakuiert werden. Darin befinden sich mehrere Wohnungen mit 12 Bewohnern und eine Gaststätte. Die Feuerwehr stellte eine erhöhte Gaskonzentration fest. Die Ursache ist noch unklar. Die NASA hat die Pläne für ihre Mondbasis enthüllt. Die wurden mit Spannung erwartet. In den nächsten Jahren sollen in Dutzenden Missionen Raumfahrzeuge und Drohnen auf den Mond gebracht werden. Die NASA will ab 2030 dauerhaft Menschen dort stationieren. Alleine dieses Jahr sind noch 3 unbemannte Missionen geplant. An der dritten wird dann auch die Europäische Raumfahrtagentur ESA beteiligt sein. Die Menschen in der EU kaufen wieder mehr Autos. Das teilt der Branchenverband ACEA mit. Der Absatz stieg Anfang des Jahres um mehr als 4% im Vergleich zum Vorjahr. Und in fast allen Ländern stieg der Marktanteil von E-Autos deutlich. Autos mit Verbrennermotor wurden deutlich weniger verkauft. Ihr Anteil betrug nur noch gut 30%.
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0: Dauert immer länger für euch auf der A8 Stuttgart Richtung München zwischen Oberelchingen und dem Kreuz Ulm-Elchingen. Heute Morgen ein LKW-Unfall passiert. 7 Kilometer Stau, 3/4 Stunde Zeitverlust. Und aufgepasst im Kreis Rottweil zwischen Dornhahn und Brachfeld. Beiden Richtungen Gefahr und für Pferde auf der Fahrbahn. Der neueste Blitzer in Suppingen am Ortsausgang Richtung Leichingen. Hier sind 30 erlaubt. Alle anderen findet ihr auf radio7.de. Kommt gut an.
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0: Nicht ganz, Timo in dieser Woche mit am Start.
1: Und es ist Flirtwetter im Radio 7 Land. Und wir schauen uns mal ganz genau an, wie das hier im Süden klingen kann. Flirten auf Schwäbisch, inklusive Spätzle und Bausparvertrag. 8:45.
0: Ja, genau. Und das Lachen geht dann auf jeden Fall weiter, wenn ihr Timo kennt. Ne? Das ist ganz was Besonderes überlegt.
1: Besonders ist gut, ja.
0: Haben wir unsere Miss Universe der Popszene Taylor Swift. Die war wie viele Verliebte gerade in den Hochzeitsvorbereitungen schwelgt und vertieft ist. Und ich frage mich da, ob die ihre Deko auch selbst bastelt, wie viele von euch?
1: Ich bezweifle es.
0: Ja, wahrscheinlich lässt sie basteln. Ne? Wir haben hier einen Mega-Hit Opelite jetzt und gleich gibt's die ganz neue von Bebe Rexha, die so ein bisschen Sound aus den 90ern gekrallt hat mit Faithless.
1: Guten Morgen. Mehr Musik.

0: Mädels.
1: Runde 2 am Mittwochmorgen. Lea Isabella aus Eislingen im Kreis Göppingen ist heiß drauf auf die 500 Euro unseren Wochencheckpot. Wunderschönen guten Morgen, liebe Morgen. Lea Isabella.
2: Guten Morgen.
1: Du gehst ja gerne auf Reisen, dann noch Festivals, dann hättest du ja wahrscheinlich schon sehr gute Verwendung für die 500 Euro, könnte ich mir vorstellen.
2: Ja, die wären schon verplant, wenn das klappen würde. Ich glaube, wir gehen auf Karuka-Wildern.
1: Da drücke ich dir doll die Daumen, dass das klappt. Du bekommst wie immer 30 Sekunden Zeit, einen Buchstaben von mir. Das ist das R wie richtig.
2: Ja.
1: Und für dich gilt's, unseren aktuellen Highscore jetzt zu toppen. Das sind 5 richtige. Und auf los geht's los.
2: Ja.
1: Dann, liebe Lea Isabella, starten die spannendsten 30 Sekunden deines Lebens jetzt. Süßigkeit.
2: Weiter.
1: Frauenname.
2: Frieda.
1: Küchengerät.
2: Rührgerät.
1: Sportart.
2: Rudern.
1: Kleidungsstück.
2: Rock.
1: Im Garten.
2: Weiter.
1: Grund fürs Gefängnis.
2: Raubmord.
1: Märchenfigur.
2: Rapunzel.
1: Ach, das war leider zu spät. Da war der Buzzer schon.
2: Okay.
1: Ja, da kommt man ganz schön ins Schwitzen, ne, und bekommt Puls.
2: Ja.
1: Bei dem Namen, da hast du wahrscheinlich Rita gemeint, ne, aber Frieda leider gesagt.
2: Nee, Rita.
1: Ach, das klappt leider nicht ganz bei dem. Und das Rapunzel war leider zu spät. Das heißt, du kommst auf 4 richtige.
2: Okay.
1: Reicht nicht ganz für einen neuen Highscore.
2: Okay, schade.
1: 4, apropos, Runden haben wir noch. Dann ist das große Stadt-Land-Stoß-Wochenfinale angesagt. Ja. Wir sind sehr gespannt, was da noch geht. Es gilt nach wie vor 5 richtige zu toppen für 500 Euro. Das kann man sich relativ leicht merken. Ihr meldet euch jetzt an auf radio7.de. Morgen kurz nach 6:30 geht's weiter.

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0: Schönen Mittwochmorgen mit dem Radio 7 Morgen Team mit Linda und Timo in dieser Woche.
1: Guten Morgen.
0: 8:45 ist es und auch heute wieder Sonne bis zu 32 Grad. Und unser Timo ist deshalb schon den ganzen Morgen in Flirtlaune.
1: Aber nicht nur ich, Linda, sondern eigentlich das ganze Radio 7 Land. Oh. Und hier im Süden, da klingt es ja auch richtig geil. Ne, da ist Sexappeal in der Luft. Schwäbischer Sexappeal.
0: Wenn man das so nennen möchte.
1: Unwiderstehlich ist das, Linda. Guck mal, ich habe das mal vertont.
2: Ey, Spätzle, ich hab schon gesehen, du kannst richtig schaffen, gell? Komm doch mal an meinem Häusle vorbei, ich hab auch Hektar und eine Maschine halt. Und wenn du meine Tupperdosa-Sammlung siehst, boah, Junge, Junge. Für die Daddy meine Heizung sogar auf 3 Dreher, gell? Und zum Frühstück, da gibt's eine Marke in Butter, Edamer. Aber halt manchmal am Anfang. Also überlegst du es halt. Aber nicht zu lange, ich habe auch noch andere Interessentinnen, gell?
1: So sieht's nämlich aus.
0: Interessentinnen, oh ja, Mann, ja. Ich wusste überhaupt nicht, dass du so... Nimm was mal sexy sein kannst.
1: Ja, genau so nämlich.
0: Oh, viel Spaß beim Nachmachen.

0: Es ist kein gewöhnlicher Mittwoch, es ist Macken-Mittwoch. Genau, beim Radio 7 Morgenteam. Immer Mittwoch schauen wir uns mal ganz tief in die Augen und sind ehrlich, ja, zu uns und unseren ganz vielen schönen und manchmal auch etwas schrulligen Macken.
1: Ja.
0: Und die liebe Sandra, die schießt den Vogel wirklich ab und die hat sich definitiv unsere Macken-Mittwoch-Krone verdient. Herrlich, ja. Wie oft Sandra ihre ungetragenen Klamotten nämlich wäscht. Das erzählt sie euch in einer Viertelstunde. Dazu haben wir mehr Musik, mehr Abwechslung für einen gelungenen Start in den Tag. Für die einen ist der Arbeitstag, für die anderen der Urlaubstag. Wir alle haben aber was davon, wenn Pharrell Williams gleich mit seinem Mega-Hit Happy loslegt. Dann sind wir richtig gut drauf. Und aktuellen Sound von Katy Perry gibt's auch gleich.
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6: Und der beste Freund für viele in der Nacht, das Handtuch neben dem Bett, ja, ganz schön heiße, da kommt man ganz schön ins Schwitzen und genauso geht es heute auch weiter. Tagsüber sind ganz viele Handtücher gefragt, bis zu 32 Grad sind drin, aktuell schon 23 in Schwäbisch Hall, 21 in Villingen, Schwenningen und 20 in Wangen. Ja, heute hat es auch mal ein paar mehr Wolken, aber leider bleibt es auch heute wieder fast überall trocken.
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7: Um 9 Uhr. Guten Morgen. Das lässt sich gut leben bei uns im Radio 7 Land. Ein neues Ranking zeigt, wo die Lebensqualität in Deutschland am höchsten ist. Also wo es schnelles Internet gibt, eine gute Ärzteversorgung, ein breites Kita- und Kulturangebot. Baden-Württemberg schneidet insgesamt gut ab. 11.000 Gemeinden hat das Institut der Deutschen Wirtschaft untersucht. Stuttgart landet auf Rang 15, Ulm auf 158 und Konstanz auf Platz 528. Ausgerechnet in den Pfingstferien ist gestern im Europapark in Rust der Strom ausgefallen. 5 Minuten Blackout. Ein Großteil der Bahnen ist automatisch in ihre Station gefahren. Das heißt, die Gäste konnten regulär aussteigen. Doch zum Teil mussten Fahrgäste auch aus den Achterbahnen befreit werden. Auslöser: ein brennendes Storchennest auf einer Hochspannungsleitung. Der 120 Millionen Euro Jackpot ist geknackt. Er geht nach Tschechien. Das teilt Westlotto mit. Nach 13 Ziehungen ohne Hauptgewinn lag erstmals wieder jemand richtig. In der zweiten Gewinnklasse gab es auch mehrere Gewinner hier in Deutschland. Das sind immerhin noch 4 Millionen Euro, gehen jeweils nach Nordrhein-Westfalen und Thüringen und zweimal nach Sachsen. Bahnreisende zwischen Aalen und Stuttgart sind ja einiges an Kummer gewohnt. Ab Samstag wird's nochmal richtig heftig. Dann fällt ein Großteil der Fern- und Regionalzüge aus. Grund: mal wieder Arbeiten zur Digitalisierung der Strecke. Das heißt für euch: umsteigen auf Busse.
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6: Braucht immer noch über 35 Minuten länger auf der A8 Stuttgart-München. Hier zwischen Oberelchingen und dem Kreuz Ulm-Elchingen wegen eines LKW-Unfalls heute Morgen. Und der neueste Blitzer in Heidenheim. In der Osterholzstraße steht er im 30er-Bereich. Alle anderen auf radio7.de. Kommt gut und sicher an.
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6: Ja, mit Linda und Timo in dieser Woche.
8: Guten Morgen.
6: Und ich möchte es einfach nochmal erzählen, weil es so lustig ist. Und die Karin hat auch gesagt, ich habe dann nur die Hälfte mitbekommen von diesem Hundekotbeutel vorhin. Sag doch mal. Also, es hat damit zu tun, mit einem Lifehack, das ich gestern beobachtet habe, für alle Hundebesitzer, die an heißen Tagen mit dem Wuffel eben im Auto unterwegs sind und nicht wissen, wohin mit diesem Ding, mit diesem vollen, prall gefüllten, warmen Teil. Scheibenwischer. In 7 Minuten. Ja. Mehr dazu.
8: Tolle Idee.
6: Ja, finde ich schon. Ja. Dazu der Top 10 des letzten Jahres, also des letzten Sommers. Vor allem Beautiful People. Und los geht's mit Power Lady Katy Perry.
8: Schönen Mittwoch.

0: Hier sind Linda und Timo in dieser Woche. Radio 7 Morgen Team, genau am Mittwoch. Ich freue mich drauf. Ja, ja. Liebe Hundebesitzer, muss ich euch erzählen, was ich da gestern beim Gassigehen gesehen habe. Und jetzt Markus hat auch gerade schon wieder gesagt, jetzt sag mal, was ist denn das mit diesem Heckscheibenwischer? Ja, ein Auto ist an mir vorbeigefahren, gestern beim Gassigehen. Deswegen ist mir es überhaupt wahrscheinlich aufgefallen. Und an diesem Heckscheibenwischer hinten hat ein voller Hundekotbeutel gehangen. Ja, da dachte ich zuerst, haben die den vergessen, weiß ich nicht. Will die irgendjemand ärgern, die Leute da im Auto? Und dann ist es zu mir gekommen, dass es Absicht sein muss. Die waren ja mit Sicherheit mit ihrem Wuffi unterwegs, ne? Und weil es natürlich draußen viel zu wenig Mülleimer gibt, haben die den da hingehangen. Knoten oberhalb vom Scheibenwischer und zack, hängt das Ding. Denn wenn man jetzt Gassi geht, irgendwo einen schönen Plätzchen da sich aussucht, dorthin fährt und dann wieder zurück ins Auto kommt, ist eine Bullenhitze da drinne. Und deswegen hängt das draußen, weil sonst müsste das wahrscheinlich innen nicht überleben. Ja. Aber das sieht man nicht so gerne, deswegen von mir habt ihr das nicht. Ne? Ich finde die Geschichte trotzdem super.
1: Was machst du, wenn er runterfällt?
0: Ja, Kacke, oder? Also...

0: Hi zusammen, hier ist das Radio 7 Morgen-Team in dieser Woche mit Linda und Timo.
1: Guten Morgen.
0: Für Gebi. Und Timo freut sich genauso wie ich auf diesen Tag, denn es ist
1: Macken-Mittwoch.
0: Und das ist immer schön zu sehen, dass wir alle so ein bisschen Banane sind mit unseren kleinen und durchaus manchmal auch größeren Macken. Ja, und liebe Sandra, sag mal, was hast denn du für eine?
2: Ja, also ich mag das halt nicht, wenn meine Klamotten, ja, ich sag mal, wirklich länger als 2 Wochen jetzt gar nicht im Kleiderschrank liegen. Dann, ich muss die erst waschen. Die riechen für mich nach Schrank. Dann denke ich, ich stinke. Also ich muss die vorher nochmal waschen wieder.
0: Also entweder hast du nur für maximal 20 Tage Klamotten, dann wird es ja einigermaßen gehen.
2: Nee, ich habe einen ganz, ganz vollen Kleiderschrank.
0: Oh. Okay, also dann läuft, liebe Sandra, deine Waschmaschine ja eigentlich ununterbrochen, oder?
2: Ja, die läuft eigentlich täglich.
0: Wow.
1: Und wenn du spontan mal ein T-Shirt anziehen willst, wo du sagst, oh, das hatte ich schon lange nicht mehr an, geht nicht, oder wie?
2: Doch, dann kommt ein Trockner.
1: Okay.
0: Oh mein Gott.
2: Also das klappt eigentlich ganz gut.
1: Sandra, wie wäre dann die Idee, einfach mal einen neuen Schrank anzuschaffen? Weil offensichtlich liegt es ja an dem Schrank.
2: Nee, das liegt nicht am Schrank. Ich habe mir jetzt auch einen Schwebetürenschrank geholt. Also der ist quasi noch neu. Mhm. Ich habe auch schon diese Anhänger da reingehangen und mit Duft, aber das bringt alles nichts.
1: Also es liegt nicht am Schrank, nicht an den Klamotten, sondern es liegt einfach eindeutig an dir, Sandra.
2: Ja, ich denke schon, ja. Mein Mann und meine Tochter, die halten mich für verrückt. Die riechen auch immer dran, sagen, das riecht noch frisch, aber ich finde es halt nicht.
0: Ach schön, Mensch.
1: Hast halt ein feines Näschen.
0: Genau.
2: Ja, richtig.
0: Ich glaube, du hast fast schon unsere Macken-Mittwoch-Krone verdient, liebe Sandra.
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9: Obwohl die Schauer- und Gewitterneigung heute schon ein bisschen zunimmt im Vergleich zu den letzten Tagen, kommt wirklich viel zu wenig runter und wenn dann überhaupt nur ein bisschen im südlichen Radio 7 Land. Ansonsten ja ein paar Wolken, aber wirklich auch heute wieder viel, viel Sonne und bis zu 32 Grad. Aktuell schon 24 in Schwäbisch Gmünd und 22 bei euch in Biberach und Ravensburg.
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9: Da gibt's noch zwei längere Staus. A6 in Nürnberg-Heilbronn zwischen Schwäbisch Hall und Neuenstein. Unfall, 10 Kilometer stockend, hier 41 Minuten Zeitverlust. Und auf der A8 Stuttgart-München braucht ihr eine Dreiviertelstunde immer noch länger zwischen Oberelchingen und dem Kreuz Ulm-Elchingen. Hier ist heute Morgen schon ein LKW-Unfall passiert. Der neueste Blitzer zwischen Ulm und Talfing in der Talfinger Uferstraße, Höhe Wasserkraftwerk in der 70er-Zone. Alle anderen auf radio7.de. Kommt gut und sicher an.
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10: Hallo, ein schönen Mittwochvormittag. Heiß und sonnig heute. 24 Grad schon am Wieland Museum.

0: Nachmittag, da kann es so kleine Wärmegewitter geben, trifft dann hauptsächlich alle in der Nähe vom Schwarzwald und rund um Bodensee.
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2: Um 10 Uhr. Guten Morgen. Blackout im Europapark in Rust. Ausgerechnet in den Pfingstferien ist dort gestern der Strom ausgefallen. 5 Minuten Stillstand. Ein Großteil der Bahn ist automatisch in ihre Station gefahren. Doch zum Teil mussten Fahrgäste aus den Achterbahnen befreit werden. Auslöser: ein brennendes Storchennest auf einer Hochspannungsleitung. Polizisten haben in Esslingen bei Stuttgart 4 Jugendliche festgenommen, die wohl den Mord an einem weiteren Jugendlichen geplant hatten. Das teilt die Generalstaatsanwaltschaft Karlsruhe mit. Die Festgenommenen sind zwischen 14 und 16 Jahren alt. 2 von ihnen sitzen inzwischen in Untersuchungshaft. Einer auch wegen des Verdachts des sexuellen Missbrauchs von Kindern. Weltkriegsbomben im Fußballstadion. Unter dem Rasen des Ulmer Donaustadions befinden sich möglicherweise mehrere Blindgänger aus dem Zweiten Weltkrieg. Ab Mitte Juni untersuchen Experten die verdächtigen Stellen auf Bomben und Kampfmittel. Das Ulmer Donaustadion soll in den nächsten Jahren saniert werden. Falls eine Entschärfung erforderlich ist, erfolgt diese am 21. Juni. Die Menschen in der EU kaufen wieder mehr Autos. Das teilt der Branchenverband ACEA mit. Der Absatz stieg Anfang des Jahres um mehr als 4% im Vergleich zum Vorjahr. Und in fast allen Ländern stieg der Marktanteil von E-Autos. Autos mit Verbrennermotor wurden deutlich weniger verkauft. Ihr Anteil betrug nur noch gut 30%.
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3: Servus, lieber Auto- und LKW-Fahrer. 2 nach 10 dauert gerade richtig lang nach einem LKW-Unfall, wenn ihr auf der A8 seid. A8 Richtung München. Ab Oberelchingen geht der Stau los bis zum Kreuz Ulm-Elchingen. Dauert über eine Stunde länger. A6 Richtung Heilbronn, auch nicht wirklich besser. Unfall passiert, Stau geht los, Schwäbisch Hall bis Neuenstein. Braucht aktuell 45 Minuten Puffer, wenn ihr irgendwo pünktlich hin müsst. Der neueste Blitzer, Ehingen, Biberacher Straße, beide Richtungen. Und ansonsten eine gute Fahrt.
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3: Hello! Gibt gleich so einen kleinen Feelgood-Booster. Der ist vor ein paar Jahren im Sommer aus jedem Auto rausgedröhnt gekommen. Zumindest die Autos, die ich gesehen habe. Was aktuelles kommt von Lady Gaga. Wer Bad Romance oder Abracadabra liebt, der wird

Sommer. Radio 7 hier am Mittwoch und bei vielen läuft die Klimaanlage und kämpft. Genauso wie viele damit kämpfen, nicht wieder 5 Kugeln Eis zu essen. Ich habe

0: 11.
1: Tolles Wetter, um die Überstunden mal abzubauen, die man vielleicht die letzten Monate angesammelt hat. 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Da ist ein älterer Clubhit neu aufgemischt mit dabei, geht gerade voll durch die Decke. Ab 10:30 im Radio 7 Hit 7er.
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11: Astronauten der NASA haben im 232 Meter hohen Elevator-Testturm in Rottweil mit ihrem Training für den Flug zum Mars begonnen. Schwerpunkt sind Übungen zur Schwerelosigkeit.
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1: Einfach nur eine geile warme Woche. Gut, am Nachmittag so ein paar kleine Wärmegewitter, aber du bist es wirklich so im Süden. Und die Temperaturen heute wieder um die 30, haben schon Schwörhaus in Ulm 24 und in Göppingen an der Stadthalle 26.
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1: Genau, 10:30 A6 Richtung Heilbronn. Nach dem Unfall Stau ab Schwäbisch Hall plus 30 Minuten. Und A8 Richtung München. Wenn ihr noch könnt, letzte freie Ausfahrt bei Märklingen. Ab dann steht ihr im Stau. Der geht aktuell von Oberelchingen bis zum Kreuz Ulm-Elchingen. Da haben wir jetzt auch eine Vollsperre. Bergungsarbeiten nach dem LKW-Unfall. Da ist LKW, der hat 11 Tonnen schwere Maschinen geladen und das ist jetzt ein Kran im Einsatz, also das dauert auch noch. Der neueste Blitzer ist in Bingen, Ortsausgang Richtung Innerringen, im 30er Bereich. Und euch allen eine gute Fahrt.
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0: Hey, Radio 7, Sven Stefani hier. Es ist Mittwoch. Nach so einer kurzen Woche mit Brückentag ist meine Matrix schon total verstellt. Muss ich gefühlt wieder lernen, wie man arbeitet. Jetzt machen wir es so. Ich check Wetter und dann nach 11 hören wir eine der schönsten Männerstimmen aus Deutschland. Also nicht mich. Dann einer der größten Rihanna-Hits mit dabei. Und so ein Beat, da bist du 3 Minuten einfach wie in einer anderen Welt. Was Frisches, ganz neu mit dabei. 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
1: Überall Sonne und heiß. Werden heute um die 30 Grad. 24 schon auf dem Hummeltummelplatz in Donaueschingen. 25 am Filmtheater in Crailsheim. Und am Nachmittag mal ganz kurz so ein paar Wärmegewitter und Regen. Trifft Stand jetzt hauptsächlich Teile vom Allgäu und die Bodenseeregion.
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2: Um 11 Uhr. Guten Tag. Große Aufregung am Abend am Ulmer Hauptbahnhof. Dort ist ein ICE evakuiert worden. Teile des Bahnhofs wurden gesperrt. Jetzt ist raus, dass ein Benzinkanister in einer Tasche den Alarm ausgelöst hat. Wie viele Menschen im ICE waren, ist noch unklar. Er war auf dem Weg von München nach Hamburg. Der Einsatz dauerte rund eine Stunde. Dann war alles wieder frei. Die Wirtschaftsweisen erwarten in diesem Jahr wegen der Auswirkungen des Irankriegs nur ein Mini-Wachstum der deutschen Wirtschaft von 0,5%. Das gaben sie gerade eben bekannt. Letzten Herbst hatte der Sachverständigenrat noch mit einem Plus des Bruttoinlandsprodukts von 0,9% gerechnet. Es ist ein trauriges Bild an eigentlich so schönen Stränden. Plastikmüll, Flaschen, Snackverpackungen, Tüten. Pro Jahr landen rund 20 Millionen Tonnen Plastik in der Umwelt. Und vom Festland über Flüsse bis in die Meere. Jetzt gibt es eine neue Studie, die wurde gerade im Fachjournal One Earth veröffentlicht.
3: Das Ergebnis der Studie ist eindeutig. Die größten Verschmutzer der Meere sind vor allem Einwegprodukte. In über 90% der untersuchten Länder gehören Lebensmittelverpackungen, Plastikflaschen sowie Verschlüsse und Deckel zu den drei häufigsten Müllarten. Dahinter folgen Plastiktüten sowie Zigarettenreste. Mehrwegsysteme, bessere Verpackungsdesigns oder Abgaben auf Einwegprodukte seien mögliche Gegenmaßnahmen, hieß es in der Studie. Nur wenn Produktion und Verbrauch bestimmter Kunststoffe sinken, lässt sich die Plastikflut langfristig eindämmen. Tine Klimach, Nachrichtenredaktion.
2: Ein Video vom Icarus-Festival in Memmingen sorgt im Netz für Begeisterung. Zwei Polizisten reiten lachend auf Steckenpferden, bezwingen einen Hindernisparcours mit Hürden und Slalomstangen. Die Menge jubelt. Das zeigt, wie Polizeipräsenz positiv wirken kann. Das Video wird rauf und runter geteilt.
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1: 3 Minuten nach 11. Servus, liebe Auto- und Lkw-Fahrer. Es gibt gerade zwei Stellen, da ist es nicht so cool, wenn man da lang muss. Das ist einmal die A8 Richtung München. Vollsperre zwischen Oberellichingen und Kreuz Ulm-Ellichingen. Lkw- und Kraneinsatz, der hatte da irgendwie ganz schwere Maschinen. Das dauert. Letzte freie Ausfahrt ist Märklingen. Und vor der Ausleitung Ulm-Ost haben wir 10 Kilometer Stau. Dauert eine Stunde länger. A6 will man auch nicht gerade unterwegs sein, also zumindest nicht Richtung Heilbronn. Unfall passiert, Stau von Schwäbisch Hall bis Neuenstein, dauert eine halbe Stunde länger. Der neueste Blitzer. Der, wo ist denn der? B466. Zwischen Neresheim und dem Abzweig Großkuchen sind 100 erlaubt.
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1: Hey, für alle, die heute so einen kleinen Push brauchen, gleich eine der größten Motivationshymnen der letzten Jahre. Und jetzt einer meiner Lieblingssongs. Ich weiß nicht, ob so, aber ich bin ja immer so eine treulose Seele. Ich habe irgendwie alle paar Wochen einen neuen Lieblingssong, den höre ich dann 15 Mal am

Sven Stefani hier, Radio 7. Das ist die schönste Nachricht auf dieser Welt für mich gewesen. Künstliche Intelligenz hat offiziell mein geistiges Niveau erreicht. Wirklich, ich fand es so geil. Irgendwie so ein kleines Startup in San Francisco, die haben einen Supermarkt von einer KI leiten lassen. Also einen richtigen Supermarkt und die hat alles gemacht. Zeugs bestellt, forscht, also alles. Und die hat totales Chaos angerichtet. Highlight war, die wollte irgendwie einen Maler buchen, um Wände neu streichen zu lassen. Termin ausgemacht, alles super. Und dann festgestellt, scheiße, der Typ wohnt in Afghanistan. Oder WLAN bestellt, ja. Und dem Techniker dann geschrieben, ja, Sonntag um 8 Uhr wäre super. Und hat halt nicht gecheckt, da ist keiner im Laden und sie kann's nicht machen. Und ganz ehrlich, das bin 1:1 ich. Ich krieg mein Leben auch nicht gemanagt. Und man sieht, so ein Supermarkt, eine Tankstelle managen,

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2: Sonne um die 30 Grad, so bis Samstag. Bleibt es auf jeden Fall so stabil. Ab und zu kann es mal so ein paar Wärmegewitter geben. Heute Nachmittag rund um Bodensee und in der Nähe vom Schwarzwald.
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2: Ja, also ganz blöd ist es gerade, wenn ihr auf der A8 unterwegs seid. A8 Richtung Stuttgart, ab Merklingen, Stau bis zur Ausfahrt Hohenstadt, plus 45 Minuten. A6 Richtung Heilbronn, Stau nach dem Unfall, Schwäbisch Hall bis Neuenstein, kostet euch 40 Minuten. Und der neueste Blitzer, Heidenheim, Wilhelmstraße, stadtauswärts.
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0: Immer wenn der Song läuft, denke ich mir, es wäre so schön, Klavier spielen zu können. Hab aber die Feinmotorik von einem Fleischwolf. Also muss es mein zukünftiger Partner mal können. Also Vorstrafen, Alter, Aussehen, total egal, Hauptsache der trifft die Tasten richtig. Radio 7 hier am Mittwoch. Wir haben gleich einen Song, der ist neu aufgemischt worden. Nach zig Jahren wollten ganz viele machen, nur einer durfte es machen. Dann was Neues von Miles Smith, das ist der mit dieser geilen Stimme. Und wir haben auch noch einen der entspanntesten Songs der letzten Jahre. 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
5: Servus allen an den Liebesthermen. 28 am Landwirtschaftsamt in Friedrichshafen, 27 Grad, um die 30 werden. So bleibt's bis Samstag und ab und zu ein paar Wärmegewitter die Woche. Heute trifft's dann so Teile vom Allgäu, bisschen so Schwarzwald und rund um Bodensee.
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6: Um 12 Uhr, guten Tag. Der Trend zur Teilzeit hält in Deutschland an. Immer mehr von uns arbeiten mit reduzierter Stundenzahl. Die Quote erreicht jetzt mit fast einem Drittel einen neuen Höchststand.
7: Nach wie vor arbeiten vor allem Frauen in Teilzeit mehr als jede zweite, wie die Statistiker vermelden. Bei den Männern ist es jeder siebte, aber die Quote steigt an und zwar stärker als bei den Frauen. Und je älter die Beschäftigten, desto häufiger arbeiten sie in Teilzeit. Bei den 65-Jährigen sind es mehr als die Hälfte und bei den 70-Jährigen schon die ganz große Mehrheit. Thomas Thonfeld, Nachrichtenredaktion.
6: Die deutsche Wirtschaft kommt nicht so richtig in Schwung. Die Folgen des Iran-Kriegs bremsen die erhoffte Erholung aus. Die Wirtschaftsweisen senken deshalb ihre Konjunkturprognose und erwarten für dieses Jahr nur noch ein Mini-Wachstum von 0,5%. Die frühere RAF-Terroristin Daniela Klette ist vor dem Landgericht Verden zu 13 Jahren Haft verurteilt worden, wegen schweren Raubes, Verstößen gegen Waffengesetze und anderer Straftaten. Für das Gericht ist erwiesen, dass die Angeklagte mit ihren mutmaßlichen Komplizen Geldtransporter und Supermärkte überfallen hatte. Wenn ihr künftig rauf wollt aufs Ulmer Münster, dann müsst ihr eine Ampel beachten. Ab dem kommenden Jahr wird die den Zugang auf die oberste Aussichtsplattform in 142 Metern Höhe regeln. Der letzte Wendeltreppenabschnitt ist mit 70 Zentimetern sehr schmal. Derzeit ist für Münsterturmbesteiger in gut 100 Metern Höhe Schluss.
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5: 12. Servus, liebe Auto- und Lkw-Fahrer. A6 Richtung Heilbronn. Nach dem Unfall Stau ab Kupferzell. Dauert 25 Minuten länger. Ab Neuenstein läuft's wieder. Und der neueste Blitzer, B311 in Ulm, ist es Illerstraße. Stadtauswärts, Höhe Tanke. Kommt gut an.
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5: Servus. Haben sich zwei richtig geile Stimmen zusammengetan. Aktueller Hit von Niall Horan und Miles Riff jetzt. Und danach drehen wir den Bass hoch.

12 und endlich Wetter, das sich ganz, ganz viele Menschen gewünscht haben. Das ist auch insofern praktisch, weil wenn man irgendwie mal Mittagessen geht und normalerweise irgendwie, keine Ahnung, Döner oder Leberkäsebrötchen, jetzt einfach 5 Kugeln Eis. Ist immer noch ein bisschen billiger als ein Döner und das ist so geil jetzt, ne? Danke an alle, die jetzt die Eisdielen offen haben und da geiles Eis an uns verkaufen.

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14: Servus, einen schönen Mittwochmittag. 28 Grad in Heidenheim an der Bürkelhöhle. Legoland in Günzburg sind es 29, 30 so die Topwerte. Nachmittags ein paar Wärmegewitter, Allgäu, Schwarzwald so die Region. Ansonsten bis Samstag erstmal auf jeden Fall so schön und so warm.
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14: Halb eins, Kreis Konstanz, zwischen Seelfingen und dem Abzweig nach Kalkofen. Unfall, fahrt er langsam am Unfall vorbei und braucht aktuell eine Viertelstunde länger. A7 Richtung Ulm, kurz nach dem Kreuz Memmingen, auch da ein Unfall noch nicht richtig abgesichert und geblitzt wird. B466 zwischen Neresheim und dem Abzweig nach Großkuchen. Kommt gut an.
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13: Der erste Gewitter aufgeploppt im Landkreis Ravensburg, Grad 1 unterwegs. Da kommt auch heftiger Regen runter. Also wirklich viel. Zieht langsam rüber ins Allgäu. Und da können heute am Nachmittag so wirklich so ein paar aufploppen. Ansonsten schön sonnig, 30 Grad die Topwerte, haben 29 in Schwäbisch Hall am Kloster und in Wangen am Wasserrad sind es 28.
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14: Um 13 Uhr, guten Tag. Am deutschen Arbeitsmarkt sind so viele von uns in Teilzeit wie noch nie. Die Quote erreichte mit fast einem Drittel einen neuen Höchststand. Besonders häufig arbeiten immer noch Frauen in Teilzeit, nämlich jede zweite. Bei Männern ist es dagegen nur etwa jeder siebte. Da steigt die Teilzeitquote aber am schnellsten. Oktoberfestbesucher, die gerne Skandal im Sperrbezirk hören, können aufatmen. Wiesnchef Schaap hat auf Insta klargestellt, dass der Song nicht verboten wird. Das Lied sei ein Stück Münchner Musikgeschichte. Davor hatte eine Musikempfehlung der Stadt Erlangen für die Bergkirchweih für Aufregung gesorgt. Die Kommune hatte den Wirten nahegelegt, auf 12 Lieder zu verzichten, die in der Kritik stehen, sexistisch und frauenfeindlich zu sein. Darunter eben Skandal im Sperrbezirk von der Spider-Murphy-Gang. Heute startet für die deutsche Nationalelf die Mission Weltmeisterschaft. In Herzogenaurach trifft sich das Team zum Trainingslager.

0: Franken will der Bundestrainer die ersten Grundlagen legen für den erhofften WM-Titel.
1: Das Trainerteam will sich jetzt anschauen, wie der Fitnesszustand ist, will taktische Dinge einstudieren und einen Mannschaftsgeist formen. Erstmals werden Manuel Neuer und Oliver Baumann aufeinandertreffen, nach der Entscheidung für Neuer als Nummer 1. Nur Stürmer Kai Havertz fehlt in Herzogenaurach, denn er spielt mit Arsenal London am Samstag noch um den Champions-League-Titel. Thomas Bremser, Nachrichtenredaktion.
0: In Singen werden ab dem 1. Juli alle Altkleidercontainer abgebaut. Wenn ihr Klamotten loswerden wollt, geht das nur noch im Wertstoffhof an Werktagen. Die Stadt Singen bedauert das, sagt aber, das ist nötig wegen immer mehr Müll am Container und höheren Kosten. Andere Städte bei uns in der Region bauen die Container auch schon teilweise ab.
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3: 2 nach 1. Kreis Konstanz. Unfall passiert zwischen Seelfingen und dem Abzweig nach Kalkofen. Könnt an der Unfallstelle vorbeifahren, dauert aber eine Viertelstunde länger. Der neueste Blitzer, der ist auf der A96 Richtung München vom Kohlberg-Tunnel, 100er Bereich bei Erkheim. Kommt gut an.
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3: Servus, gleich eine Frau in der Show, die hat irgendwie den Horror erlebt. Europa-Park, mitten auf dem Fahrgeschäft, der Strom fällt aus und nichts geht mehr. Was dann passiert ist, zählt sie uns gleich. Haben dann jetzt auch gleich noch einen der größten Songs der letzten Jahre mit dabei. Der war gefühlt in jedem Kinotrailer.

0: Gott, das ist mit das Schlimmste, was dir passieren kann. Stromausfall im Freizeitpark, wenn du auf der Achterbahn sitzt. Aber gestern genauso im Europapark passiert. Radio 7 hier, Sven Stefani. Ja, viele waren gestern ganz normal im Europapark, auf einmal der Strom weg und du warst gefangen in dem Fahrgeschäft, wo du halt bist. Kati zum Beispiel war mit dabei, die war gerade auf der Wildwasserbahn zusammen mit ihrem Mann und irgendeinem wildfremden Franzosen und dann ging bei euch gar nichts mehr, ne?
1: Irgendwie kamen von hinten immer mehr Reifen und es wurden immer mehr. Und dann haben wir schon gesehen, dass nichts mehr sich bewegt hat. War dann wie ein Stau und dann hieß es, okay, so jetzt alle nacheinander aussteigen.
0: Also, wie lange wart ihr dann drin?
1: 20 Minuten, Viertelstunde würde ich mal sagen, saß man da drin, ohne zu wissen, wie es weitergeht.
0: 20 Minuten in der Wildwasserbahn. Mit einem fremden Franzosen. War das wenigstens ein hübscher Franzose?
1: Keine Ahnung, mein Mann saß nebendran, von daher.
0: Das verstehe ich. So ein heißer Franzose ist ziemlich nutzlos, wenn der eigene Ehemann daneben sitzt, ne?
1: Ja, klar, genau.

0: 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Falls irgendjemand heute nicht so gut drauf ist, es kommt gleich so ein Song, der macht alles besser. Wirklich, es gibt wenig Songs, die bei mir das Gefühl erzeugen, dass ich sage, ich möchte jetzt noch irgendwie einen großen Umweg mit dem Fahrrad fahren. Hätte ich fast gemacht. Fast. Ist mir eingefallen, nee, machen wir nicht. Aber der Song ist auf jeden Fall gleich mit dabei von Miles Smith im Radio 7 Hit 7er. Gibt ab 2:30 wieder die meiste Musik am Stück bei Radio 7.
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12: Wir haben zwei Gewitter, wo auch wirklich richtig viel Regen runterkommen kann. Richtiger Starkregen, das ist einmal im Rems-Murr-Kreis, zieht da rum. Und eine zweite Gewitterzelle ist gerade im Landkreis Ravensburg und zieht jetzt im Laufe der nächsten halben Stunde ins westliche Allgäu. Also Herfahrt wird es zum Beispiel dann treffen. Da kommt richtig viel runter. Ansonsten ist es sehr schön. Sonne, 30 Grad. Wir haben aktuell fast 30 in Schwäbisch Gmünd, Dinosauriergarten 29 und in Singen auf dem Vulkanpfann sind es genau 30.
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12: Servus, liebe Auto- und Lkw-Fahrer. Halb zwei hat jemand sein Wesen verloren auf der A7 Richtung Würzburg, kurz nach Gingen. Und Kreis Konstanz, wegen einem Unfall zwischen Seelfingen und dem Abzweig nach Kalkofen. Stau, könnte er langsam im Unfall vorbeifahren, dauert aber fast 20 Minuten länger. Blitzer, Schäklingen am Ortseingang von Ringingen herkommend. Ansonsten eine gute Fahrt euch.
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10: Mit einer kleinen Wetterwarnung für Saalgäu, da zieht eine heftige Gewitterwolke durch die Gegend, ist gerade rund um Wangen und rund um Isny, zieht langsam Richtung Immenstadt weiter. Da kann es donnern, gewittern und auch wirklich heftig regnen. Sonst ein toller Sommertag, 27 Grad in Ellwangen, Friedrichshafen an der Zeppelinsee-Fontäne 28. Und es bleibt auf jeden Fall bis Samstag so stabil schön.
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11: Um 14 Uhr, guten Tag. Zur Abwechslung mal gute Nachrichten von der Flugbranche. Der Treibstoff für Sommerflüge ist sicher, trotz der Engpässe bei der Kerosinversorgung durch die Straße von Hormuz. Das soll für uns ohne Folgen bleiben. Verschiedene Anbieter versichern, der Flug in den Urlaub ist garantiert. Die Cyberattacken auf die Unikliniken in Baden-Württemberg sind noch nicht lange her. Solche und andere Angriffe will die Bundesregierung besser abwehren. Dafür bekommen das Bundesamt für Sicherheit in der Informationstechnik, die Bundespolizei und das BKA mehr Befugnisse.
12: Ganz konkret bedeutet das, gefährliche IT-Systeme können abgeschaltet, Daten

0: Daten umgeleitet oder auch komplett gelöscht werden. Vor allem Behörden und wichtige Einrichtungen will man damit besser schützen. Grund, so heißt es, Deutschland als große Wirtschaftsnation stehe verstärkt im Fokus von Cyberattacken. Auch hybride Bedrohungen nehmen zu. Claudia Wächter, Nachrichtenredaktion.
1: Ein Gleitschirmflieger ist bei Baden-Baden abgestürzt, hat aber Glück gehabt, sich in einem Baum verfangen und dann noch selbst den Notruf gewählt. Der Mann erklärte der Leitstelle dann, dass er mit dem Gleitschirm in einem Baum in rund 6 Metern Höhe festhängt und unverletzt ist. Feuerwehrleute bargen ihn schließlich mit einer Leiter. Gerade mal 500 Einwohner hat die Gemeinde Dürnau im Kreis Biberach. Aber seit gut einem halben Jahr trüben Morddrohungen die Idylle am Federsee. Sie richten sich gegen Bürgermeister Merk. Anonyme Schreiben, Schmierereien und Sachbeschädigungen haben jetzt Kripo und Staatsschutz auf den Plan gerufen. Weshalb der Bürgermeister bedroht wird, ist unklar.
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3: Da sind schon wieder 2:03. Servus, lieber Auto- und LKW-Fahrer. 20 Minuten länger auf der A6, wenn ihr Richtung Heilbronn unterwegs seid. Stau geht von Kupferzell bis Kreuz Weinsberg und geblitzt wird Jagstheim, Alexandersreuther Straße im 30er-Bereich.
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3: Tach, gleich ein Song. Ich kann wie viele eigentlich nur oh na na na na, aber das kann ich sehr textsicher.

Es gibt einen genialen Trick, um viel weniger zu arbeiten. Wirklich. Wirklich genau das machen, was dir dein Hausarzt sagt. Ist jetzt wieder warm geworden und so. Eine Freundin von mir, die hat gestern gemeint, ja, dann war sie beim Arzt und dann hat er gesagt, müsste doch jetzt 3 Liter Wasser am Tag trinken. Sag ich, mach das! Das ist die moderne Version von Arbeitszeitbetrug. Wirklich 3 Liter Wasser trinken, das ist Arbeitszeitbetrug, weil nach 3 Litern Wasser, wenn man mal ehrlich ist, da kannst du nicht mehr arbeiten. Nach 3 Liter Wasser...

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2: Ja, einen schönen Mittwochnachmittag. Radio 7 um kurz vor 2:30.
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2: Wir haben so eine Gewitterzelle im Allgäu. Ein bisschen ist sie schwächer geworden. Aktuell Regen und Gewitter über Wangen und Isny. Zieht dann weiter Richtung Immenstadt und Sonthofen. Ansonsten sonnig, 30 Grad. Und das bleibt auf jeden Fall mal bis Samstag so.
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2: Achtung A6 Richtung Heilbronn. Unfall kurz nach Kupferzell. Alle Spuren sind betroffen und die Unfallstelle noch nicht richtig abgesichert. Ab Kupferzell dauert es 30 Minuten länger. Ab Pretzfeld wird es dann besser. Dann brennt ein Auto auf der A96 Richtung Lindau. Höhe Bad Wirishofen ist die Sicht schon ein bisschen schlechter geworden. Und der neueste Blitzer, Schwäbisch Gmünd, Robert von Ostertag Straße im 20er Bereich. Kommt alle gut an.
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9: Sonne, Wolken, heiß und einzelne Schauer- oder Wärmegewitter. Aktuell in Geislingen 28, in Villingen-Schwenningen 28, in Kempten 27 Grad. Morgen etwas mehr Sonne und etwas weniger heiß. Ab Freitag schon wieder heißer, am Sonntag wohl mehr Schauer oder Gewitter.
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10: Um 15 Uhr, guten Tag. Falls ihr euch auch gefragt habt, ob der gebuchte Flug in den Sommerurlaub trotz Kerosinmangels überhaupt klappt, es sieht gut aus. Heute haben gleich mehrere große Unternehmen aus der deutschen Luftfahrt- und Tourismusindustrie versichert, dass niemand Flugausfälle befürchten muss. Jedenfalls nicht, weil kein Kerosin da ist wegen der Blockade der Straße von Hormuz. Währenddessen sinken die Spritpreise an den Tankstellen langsam weiter. Binnen Wochenfrist ist Superbenzin der Sorte E10 um 2,7 Cent billiger geworden, Diesel sogar um 4,5 Cent. Dem ADAC ist das aber viel zu wenig.
11: Sowohl Diesel als auch Super E10 liegen mittlerweile im bundesweiten Tagesdurchschnitt unter 2 Euro. Allerdings sind beide immer noch gut 20 Cent teurer als vor Ausbruch des Irankrieges. Und das trotz des Tankrabatts der Regierung von rund 17 Cent und obwohl der Ölpreis zuletzt deutlich nachgegeben hat. Für den ADAC ist das aktuelle Preisniveau der Beweis, dass die Mineralölkonzerne günstigere Ölpreise nur sehr verlangsamt an die Kunden weitergeben. Ronny Torchau, Nachrichtenredaktion.
10: Es gibt immer mehr Superreiche in Deutschland. Durch den Börsenboom ist diese Gruppe um ein Drittel gewachsen auf jetzt ungefähr 5000 Leute. Die haben ein Viertel des Gesamtvermögens in Deutschland. Im Schnitt jeweils mehr als 86 Millionen Euro. Die neuen Daten dürfen die Debatte um höhere Steuern für Vermögende befeuern. Ein Video vom Icarus-Festival in Memmingen sorgt im Netz für Begeisterung. Zwei Polizisten reiten da lachend auf Steckenpferden, bezwingen einen Hindernisparcours mit Hürden und Slalomstangen. Die Menge jubelt und das Video geht viral.
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12: Die A6 in Richtung Heilbronn ist inzwischen ab Kupferzell voll gesperrt wegen der Unfallaufnahme. Kupferzell die letzte freie Ausfahrt und hinter der Sperrung noch 3 Kilometer Stau und 20 Minuten Zeitverlust. Der neueste Blitzer steht zwischen Donau und Bad Saulgau auf Höhe Bonndorf im 70er Bereich. Alle anderen auf radio7.de.
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12: Genießt die Hitze, aber schützt euch auch vor ihr. Mit einem Sonnenstich machen nämlich sogar unsere Hits keinen Spaß. Und das muss man erst mal hinbekommen. Beispiel Kings and Queens von Ava Max. Und vorher zwei entspannte Gänge drunter.

Marcherie auf Radio 7 und 2011 war nur der erste Sommer, in dem wir zu diesen herrlichen Beats getanzt haben. Absoluter Dauerbrenner geworden, der Hit vom Schweizer DJ Antoine, der übrigens noch längst nicht in DJ-Rente ist. Im Oktober legt er zum Beispiel in Langenargen am Bodensee auf und ich habe ihn ja letztes Jahr live beim ESC in seiner Heimatstadt in Basel gesehen. Also, naja, live. In Anführungszeichen, das war dann doch eher Playback. Würde ihm hier, glaube ich, nie einfallen, unserem ESC-Helden Michael Schulte, 5 AM jetzt für mehr Spaß beim Schaffen oder in den Ferien.

0: 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Drei Dinge braucht's heute zum Glücklichsein. Sonnenschutz, kurze Kleidung, kühle Getränke. Und drei Künstler hat's gebraucht, damit Gone, Gone, Gone zu einem eurer liebsten Hits der letzten Wochen wurde. David Guetta, Teddy Swims und Tones and I bringen Badesee-Atmos euch ins Geschäft. Gleich im Radio 7 Hits 7er. Froh erschaffen mit 30 Minuten Hits nonstop, immer ab halb. 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
0: Sonne, Wolken, heiß und einzelne Schauer oder Wärmegewitter. Bei aktuell in Aalen 29, in Riedlingen 28, in Leutkirch 27 Grad. Morgen weniger Wolken und etwas weniger heiß. Ab Freitag schon wieder heißer. Am Sonntag wohl mehr Schauer oder Gewitter.
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0: Auf der A6 in Richtung Heilbronn zwischen Schwäbisch Hall und Neuenstein 7 Kilometer Stau wegen einer Unfallaufnahme, eine halbe Stunde Zeitverlust. Der neueste Blitzer ist ein Anhänger auf der A7 Richtung Würzburg vor dem Firngrundtunnel bei Ellwangen im 100er Bereich. Alle anderen auf radio7.de.
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0: Hallo, Radi 7 hier. Funktioniert mentale Abkühlung bei euch auch? Ich komme drauf, weil ich zufällig auf Instagram ein Video aus dem Hochgebirge von Nepal gesehen habe. Und da hat's heute geschneit. Das hat meine gefühlte Temperatur gleich um 2 Grad runtergekühlt. Und vielleicht funktioniert das ja auch mit Musik aus den Weihnachtsstreams der Radi 7 Streamingwelt. Trotzdem gehen die Sommerhits für Spaß natürlich weiter. Nach 4 bei mir zum Beispiel mit Golden, der offizielle Sommerhit 2025. Dann Musik wie aus der Brause-Werbung von Justin Timberlake und perfekte Open-Air-Musik mit dem ganz neuen Duett Drive Safe von Miles Smith und Niall Horan auf Radio 7. 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
8: Sonne, Wolken, heiß und vielleicht einzelne Schauer oder Gewittergewitter. Aktuell in Heidenheim 29, in Neu-Ulm 29, in Ravensburg 29 Grad. Morgen weniger Wolken und etwas weniger heiß. Ab Freitag schon wieder heißer. Schauer oder Gewitter wohl erst wieder am Sonntag.
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9: Um 16 Uhr, guten Tag. Zur Abwechslung mal gute Nachrichten von der Flugbranche. Der Treibstoff für Sommerflüge ist sicher, trotz der Engpässe bei der Kerosinversorgung durch die Straße von Hormuz. Das soll für uns ohne Folgen bleiben. Verschiedene Anbieter versichern, der Flug in den Urlaub ist garantiert. Am deutschen Arbeitsmarkt sind so viele von uns in Teilzeit wie noch nie. Die Quote erreicht mit fast einem Drittel einen neuen Höchststand. Besonders häufig arbeiten immer noch Frauen in Teilzeit, nämlich jede zweite. Bei Männern ist es dagegen nur etwa jeder siebte. Da steigt die Teilzeitquote aber am schnellsten. Die Cyberattacken auf Unikliniken in Baden-Württemberg sind noch nicht lange her. Solche und andere Angriffe will die Bundesregierung besser abwehren. Dafür bekommen das Bundesamt für Sicherheit in der Informationstechnik, die Bundespolizei und das BKA mehr Befugnisse.
10: Ganz konkret bedeutet das, gefährliche IT-Systeme können abgeschaltet, Daten umgeleitet oder auch komplett gelöscht werden. Vor allem Behörden und wichtige Einrichtungen will man damit besser schützen. Grund, so heißt es, Deutschland als große Wirtschaftsnation stehe verstärkt im Fokus von Cyberattacken. Auch hybride Bedrohungen nehmen zu. Claudia Wächter, Nachrichtenredaktion.
9: Kurioser Einsatz heute in Dornhahn im Kreis Rottweil. Autofahrer meldeten der Polizei da ein Pony auf der Straße. Als die Beamten das zottelige Tier einfangen wollten, verschwand es im Wald. Ein Mann entdeckte es, brachte es in Sicherheit in seinem Stall. Dem Pony geht es gut, jetzt wird der Besitzer gesucht.
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12: Eine Gefahrenmeldung von der B19 Oberstdorf Richtung Kempten. Vorsicht zwischen Immenstadtzentrum und Martinszell. Hier ist die rechte Spur blockiert. Ein Stau auf der A6 in Richtung Heilbronn zwischen Schwäbisch Hall und Neuenstein. 8 Kilometer nach einem Unfall. Gute 20 Minuten Zeitverlust aktuell. Und der neueste Blitzer ist ein Anhänger auf der A7 Ulm-Würzburg vor dem Firngrundtunnel bei Ellwangen im 100er Bereich. Alle anderen auf radi7.de.
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13: Was ist das ideale warme Essen für heiße Tage? Ich verrate euch meins und frage nach eurem gleich in 10 Minuten. Entspannt.

ist Radi 7 und klar hat man generell eher Bock auf kaltes Essen bei dem Wetter. Aber gibt es eine warme Mahlzeit, die ihr bei heißen Temperaturen gerne esst? Bei mir sind es die Knoblauchspaghetti meiner Mutter. Da kommt eigentlich nur tonnenweise Knoblauch und Olivenöl rein. Das hat sie nämlich immer an den heißesten Tagen unseres Italienurlaubs gekocht. Habt ihr auch sowas? Ein heißes Lieblingsessen für heiße Tage? Und Bock, mir davon zu erzählen? Dann ruft mich an. 0800 70 77 110 ist die kostenlose Radio 7 Studio Hotline. Und aus dem heißen Sommer 2025 habe ich jetzt die K-Pop-Sensation Golden auf Radio 7.

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1: Radi 7 am Mittwoch und wir lieben Leonie. Diesen Sommer kommt sie zum ersten Mal zum Softside Festival zu uns nach Neuhausen. In knapp 3 Stunden schon feiert ihr neuester Song Radi 7 Premiere und gleich bringt sie euch mit ihrem Ohrwurm Remedy gut gelaunt in den Feierabend. Außerdem David Guetta, Clock Clock oder auch Fergie im Radi 7 Hit 7er. Mehr Musik, mehr Abwechslung und immer ab halb 30 Minuten Hits nonstop.
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1: Sonne, Wolken, heiß und einzelne Schauer oder Wärmegewitter. Zurzeit in Ellwangen 29, in Ulm 29, in Wangen 28 Grad. Morgen weniger Wolken und etwas weniger heiß. Ab Freitag schon wieder heißer. Schauer oder Gewitter wohl erst wieder Sonntag.
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1: Erst die Gefahrenmeldungen. B10 Stuttgart Richtung Ulm. Auf Höhe Ulm-Leer. Vorsicht, ein defektes Fahrzeug ohne Warndreieck auf der rechten Spur. Auf der B19 Vorsicht zwischen Immenstadt Nord und Immenstadt Zentrum in beiden Richtungen. Hier Personen auf der Fahrbahn. Und nochmal B19 zwischen Immenstadt Zentrum und Martinszell. Da ist die rechte Spur blockiert. Ein Stau auf der A6 Richtung Heilbronn zwischen Ilshofen, Wolpertshausen und Neuenstein. 8 Kilometer nach einem Unfall. Knapp 20 Minuten Zeitverlust. Der neueste Blitzer steht in in Memmingen in der Grünenbacher Straße, statt auswärts Richtung Voringen, unter der Autobahnbrücke ein Caddy. Alle anderen auf radio7.de.
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2: Ach, wenn man noch Schulkind wäre, dann könnte man aktuell ausschlafen wegen der Ferien im Süden und den ganzen Tag am Wasser verbringen. Aber okay, man müsste auch nochmal den Abschluss machen und einen Job lernen, der dann durch KI ersetzt wird, dann lieber doch nicht. Und jetzt einfach den Feierabend genießen. Investiert euer hart erarbeitetes Geld in ein Eis und schlotzt es zu den coolen elektronischen Sounds in James Youngs Infinity nach 5, einem Throwback in die 2000er mit den Sugar Babes und dem ganz gemütlichen neuen Hit von Taylor Swift gleich auf Radio 7. 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
2: Sonne, Wolken, heiß und einzelne Schauer- oder Wärmegewitter. Gemessen zurzeit in Schwäbisch Gmünd 29, in Tuttlingen 27, in Friedrichshafen 28 Grad. Morgen weniger Wolken und etwas weniger heiß. Ab Freitag schon wieder heißer. Schauer oder Gewitter dann wohl erst wieder Sonntag.
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3: Um 17 Uhr, guten Tag. Falls ihr euch auch gefragt habt, ob der gebuchte Flug in den Sommerurlaub trotz Kerosinmangels überhaupt klappt, es sieht gut aus. Heute haben gleich mehrere große Unternehmen aus der deutschen Luftfahrt- und Tourismusindustrie versichert, dass niemand Flugausfälle befürchten muss. Jedenfalls nicht, weil kein Kerosin da ist, wegen der Blockade der Straße von Hormuz. Die Spritpreise sinken, aber dem ADAC geht das zu langsam. Super und Diesel gibt's wieder für unter 2 Euro. Beide Kraftstoffe sind damit aber trotz Tankrabatts noch gut 20 Cent teurer als vor Ausbruch des Iran-Kriegs, während der Ölpreis sinkt. Dazu der ADAC. Ein weiteres Mal bestätigt sich, dass günstigere Einkaufsbedingungen von den Mineralölkonzernen nur langsam an die Kunden weitergegeben werden, während ein höherer Ölpreis meist unverzüglich an den Zapfsäulen ankommt. Die deutsche Nationalelf bereitet sich in Herzogenaurach auf die Fußball-WM vor. Bundestrainer Julian Nagelsmann hat zu Beginn den Teamgeist beschworen.
4: Es kann schon eine Überschrift sein, dass wir wie eine Familie agieren und auch wie eine gut funktionierende Familie alles immer für den anderen auch machen.
3: Am Dienstag fliegt die Nationalelf schon von Frankfurt in die USA. Ein Video vom Icarus-Festival in Memmingen sorgt im Netz für Begeisterung. Zwei Polizisten reiten da lachend auf Steckenpferden, bezwingen einen Hindernisparcours mit Hürden und Slalomstangen und die Menge jubelt. Das Video geht viral.
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6: Rund 5000 Superreiche besitzen mehr als ein Viertel des Finanzvermögens in Deutschland. Das zeigt der Global Wealth Report der Boston Consulting Group. Demnach ist die Zahl der Menschen in Deutschland, die mehr als 100 Millionen Dollar besitzen, 2025 um rund 1100 gegenüber dem Vorjahr gestiegen. Ihnen gehören gut 27% des Finanzvermögens. Superreiche profitierten im vergangenen Jahr vor allem von Gewinnen an den Aktienmärkten. Und noch der Blick auf den DAX. Der stand zuletzt bei 25.246 Punkten. Lea Matschulat für Radio 7.
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2: Zwei Gefahrenmeldungen. Einmal Vorsicht auf der B19 Oberstdorf Richtung Kempten. Zwischen Immenstadt Zentrum und Immenstadt Nord eine Ölspur. Und Vorsicht auf der B462 Rottweil Richtung Schiltach. Zwischen Dunningen und dem Abzweig nach Stampfe. Gefahr durch eine Unfallaufnahme. Ein Stau auf der A6 Richtung Heilbronn. Zwischen Schwäbisch Hall und Neuenstein. 7 Kilometer Stau nach einem Unfall. 25 Minuten Zeitverlust. Der neueste Blitzer steht in Konstanz in der Reichenaustraße. Höhe Hotel Bilger Eck. Alle anderen auf radio7.de.
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2: Das Crazy. Bei den American Music Awards letzte Nacht hat die K-Pop-Überband BTS zwar wenig überraschend voll abgeräumt, aber doch ziemlich überraschend ist Taylor Swift leer ausgegangen. Trotz 8 Nominierungen. Naja, dafür hat sie ja gerade Glück in der Liebe.

0: Lieben. Und gibt es ein warmes Essen, das ihr an so heißen Tagen gerne esst? Bei mir sind es ja die Knoblauchspaghetti meiner Mutter, die es im Urlaub immer gab. Und bei dir, Markus?
1: Ja, ich esse gerne Zwiebelrostbraten.
0: Und das geht auch bei 30 Grad, oder?
1: Ja, das geht auch. Man sollte auch nicht zu kalt trinken, gell? Das tut nämlich auch gut.
0: Auch schon mal gehört. Und euer liebstes warmes Essen für heiße Tage? Ich bin neugierig, ruft mich an auf der 0800 70 77 110. Kommt gut in den Feierabend mit James Youngs Infinity.

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1: Hier ist Radio 7 und wenn ihr den Abend schön im kühlen Wohnzimmer verbringen wollt heute und auch noch Fan von Science-Fiction-Filmen der 90er seid, dann ist das euer Abend. Erst Stargate mit Kurt Russell und dann Contact mit Jodie Foster kommen nämlich heute Abend im Free TV auf Kabel 1. Und den Sound der 90er, den hat Purple Disco Machine perfekt eingefangen mit seinem Remix von Hurts Wonderful Life. Hört ihr gleich im Radio 7 Hit 7er. Außerdem tolle Musik von Leonie, Shawn Mendes, Kamrat und 30 Minuten Hits nonstop. 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
6: Sonne, Wolken, heiß und einzelne Schauer oder Wärmegewitter bei aktuell in Schwäbisch Hall 29, in Donaueschingen 27, in Lindau 28 Grad. Morgen weniger Wolken und etwas weniger heiß. Ab Freitag schon wieder heißer. Schauer oder Gewitter dann wohl erst wieder am Sonntag.
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6: Zwei Gefahren, einmal auf der A980 zwischen Durach und Waltenhofen, Gefahr durch ein Metallteil und die rechte Spur ist blockiert. B19 Oberstdorf Richtung Kempten, zwischen Immenstadt Zentrum und Immenstadt Nord eine Ölspur. Ein Stau auf der A6 Richtung Heilbronn zwischen Schwäbisch Hall und Neuenstein, 5 Kilometer nach einem Unfall, 20 Minuten Zeitverlust. Und der neueste Blitzer steht in Rot an der Rot am Kloster im 30er Bereich. Alle anderen auf radio7.de.
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2: Immer noch absolutes Wurstsalatwetter. Und wenn ihr zum Beispiel heute auf dem Pfingstmarkt in Biberach einen neuen Krauthobel gekauft habt, dann gibt es auch herrlich dünne Zwiebelringe dazu. Fantastisch. Einen guten euch und gute Unterhaltung mit frischen Hits nach sechs. Zum Beispiel von dem Mann, der uns im Juli auf Schloss Montfort in Langenargen zum Auflegen besucht. Topic. Aber auch der ganz neue Teufel trägt Prada-Hit von Lady Gaga, Shape of a Woman. Und ein Sommerklassiker mit I Follow Rivers. 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
1: Sonne, Wolken, heiß und einzelne Schauer oder Wärmegewitter. Bei aktuell in Crailsheim 27, in Memmingen 28, in Sigmaringen 27 Grad. Morgen weniger Wolken und etwas weniger heiß. Ab Freitag schon wieder heißer. Schauer oder Gewitter dann wohl erst wieder am Sonntag.
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2: Um 18 Uhr, guten Abend. Die Spritpreise an den Tankstellen sinken langsam weiter. Betonung auf langsam. Binnen Wochenfrist ist Superbenzin der Sorte E10 um 2,7 Cent billiger geworden, Diesel sogar um 4,5 Cent. Dem ADAC ist das aber viel zu wenig.
3: Sowohl Diesel als auch Super E10 liegen mittlerweile im bundesweiten Tagesdurchschnitt unter 2 Euro. Allerdings sind beide immer noch gut 20 Cent teurer als vor Ausbruch des Irankrieges. Und das trotz des Tankrabatts der Regierung von rund 17 Cent und obwohl der Ölpreis zuletzt deutlich nachgegeben hat. Für den ADAC ist das aktuelle Preisniveau der Beweis, dass die Mineralölkonzerne günstigere Ölpreise nur sehr verlangsamt an die Kunden weitergeben. Ronny Torchau, Nachrichtenredaktion.
2: Es gibt immer mehr Superreiche in Deutschland. Durch den Börsenboom ist diese Gruppe um ein Drittel gewachsen, auf jetzt ungefähr 5000 Leute. Die haben ein Viertel des Gesamtvermögens in Deutschland, im Schnitt jeweils mehr als 86 Millionen Euro. Die neuen Daten dürften die Debatte um höhere Steuern für Vermögende befeuern. Ein Gleitschirmflieger ist bei Baden-Baden abgestürzt, hat aber Glück gehabt, sich in einem Baum verfangen und dann auch selbst den Notruf gewählt. Der Mann erklärte der Leitstelle dann, dass er mit dem Gleitschirm in einem Baum in rund 6 Metern Höhe festhängt und unverletzt ist. Feuerwehrleute bargen ihn schließlich mit einer Leiter. Unter dem Rasen des Ulmer Donaustadions sind möglicherweise mehrere Blindgänger aus dem Zweiten Weltkrieg. Ab Mitte Juni sollen Experten die verdächtigen Stellen auf Weltkriegsbomben und Kampfmittel untersuchen. Das Ulmer Donaustadion wird in den nächsten Jahren saniert. Sollte eine Entschärfung nötig sein, wird die in 3 Wochen passieren.
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1: 2 Gefahrenmeldungen, einmal A98 Stockach Richtung Schaffhausen. Zwischen Stockach Ost und Stockach West gefahrlich eine Unfallaufnahme. Und B27 Villingen-Schwenningen Richtung Schaffhausen. Zwischen Schwenningen-Messegelände und Bad Dürrheim ebenfalls gefahrlich eine Unfallaufnahme. Ein Stau auf der A6 Richtung Heilbronn. Zwischen Schwäbisch Hall und Neuenstein. 4 Kilometer Stau nach einem Unfall, eine halbe Stunde Zeitverlust. Der neueste Blitzer steht in Kirchenhausen in der Donautalstraße im 30er-Bereich. Alle anderen auf radio7.de.
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1: Also gefühlt 90% aller Menschen, die ich kenne, waren in den letzten 25 Jahren in Hamburg, um sich der König der Löwen anzuschauen. Und ab Dezember gibt's da ein neues Musical, für das ihr eurer Tante Tickets schenken könntet. Der Teufel trägt Prada. Gutes Timing also, dass der zweite Teil gerade in Kinos läuft. Vom Soundtrack jetzt ein echter Banger für den filmreifen Feierabend. Shape of a Woman von Lady Gaga. Und danach rockt Iggy Kelly den Süd.

dieser Tage im Radio 7 Update. Immer zwischen 19 und 20 Uhr hört ihr da ganz viel, ganz neue Musik. Heute übrigens auch was Skandinavisches. Und zwar ein norwegisches Duo, das mal für Schweden beim ESC war und jetzt mit dem deutschen Popstar Leonie zusammen einen ganz neuen Song hat.

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2: Hier ist Radio 7. Schaut ihr eigentlich regelmäßig in eure Facebook-Erinnerungen? Ich finde das immer total interessant. Heute habe ich zum Beispiel gesehen, dass heute vor 8 Jahren in Ulm 17 Grad waren. Ja, irgendwo in der Mitte zwischen dem und 30 fände ich ja für Mensch und Natur besser. Aber ich will hier gar nichts mies machen. Ganz im Gegenteil, man wird, glaube ich, sogar schneller braun, wenn Sommerhits von Two Colors Udo Bruno Mars im Radio laufen. Oder auch Stereo Love von Edward Maya. Alle gleich im Radio 7 Hits 7er. 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
2: Sonne, Wolken, heiß, einzelne Schauer oder Wärmegewitter und gemessen aktuell in Göppingen 28, in Biberach 29, in Konstanz 29 Grad. Morgen weniger Wolken und etwas weniger heiß, am Freitag schon wieder heißer und Schauer oder Gewitter wohl erst wieder Sonntag.
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2: Eine Gefahr auf der A98 Richtung Schaffhausen zwischen Stockach Ost und Stockach West, eine Unfallaufnahme. Ein Stau auf der A6 Richtung Heilbronn zwischen Schwäbisch Hall und Neuenstein. 5 Kilometer nach einem Unfall, 35 Minuten Zeitverlust aktuell. Keine neuen Blitzer, alle anderen auf radio7.de.
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2: So, und jetzt dürfen sich alle Schaffer hier im Süden mal auf die Schulter klopfen, denn heute kam die Nachricht, dass die Exporte aus Baden-Württemberg im ersten Quartal so richtig schön hochgegangen sind, während China deutlich verloren hat. Geht doch. Also, zurücklehnen und genießen, den Feierabend und eine ganze Stunde voller neuer Musik. Noch vor 7:30 zum Beispiel eine Premiere im Radio 7 Hit Update von Leonie zusammen mit einem ganz besonderen Duo. Und wir feiern ein Charts-Jubiläum mit Lord. 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

0: Dann wohl erst wieder am Sonntag.
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2: Ich bin Gisa Weber. Lange Haftstrafe für die mutmaßliche Ex-RAF-Terroristin Daniela Klette. Das Landgericht Verden verurteilte sie am Vormittag zu 13 Jahren Gefängnis. Mehr von Dirk Justis.
3: Die Richter sprachen die 67-Jährige unter anderem wegen besonders schweren Raubes in 6 Fällen schuldig. Sie sahen es als erwiesen an, dass Klette bewaffnete Überfälle begangen hatte, um ihr Leben im Untergrund zu finanzieren. Gemeinsam mit den Komplizen Garwig und Staub erbeutete sie über 2 Millionen Euro. Nach den anderen beiden wird immer noch gesucht. Unter den rund 50 Zuschauern im Saal kam während der Urteilsverkündung Unruhe auf. Freiheit für Daniela wurde gerufen.
2: Die deutsche Wirtschaft schwächelt weiter gewaltig. Die Wirtschaftsweisen erwarten dieses Jahr nur 0,5% Wachstum. Gleichzeitig rechnen sie mit einer Inflationsrate von rund 3%. Und das liegt nicht nur am Ölpreisschock durch den Iran-Krieg, so die Wirtschaftsweise Veronika Grimm.
4: Die seit 7 Jahren anhaltende Schwäche der deutschen Wirtschaft ist allerdings nicht nur konjunkturell bedingt, sondern hat auch strukturelle Ursachen. Dazu zählen neben der sinkenden Wettbewerbsfähigkeit deutscher Industriegüter auf dem Weltmarkt die demografische Entwicklung sowie eine schwache Produktivitätsdynamik.
2: In Deutschland sollen schneller und mehr Wohnungen gebaut werden. Die Bundesregierung hat jetzt neue Regelungen auf den Weg gebracht. Mehr von Tom Husse.
5: In Zukunft soll der Wohnungsbau in Gebieten, in denen die Nachfrage besonders hoch ist, Vorrang vor dem Natur- und Denkmalschutz bekommen. Außerdem soll mehr Tempo bei Planungs- und Genehmigungsprozessen gemacht werden und Eigentümer, die ihre Immobilien verfallen lassen, müssen künftig mit härteren Strafen rechnen. Letztes Jahr sind in Deutschland nur etwa 200.000 neue Wohnungen fertig gebaut worden, so wenige wie seit über 10 Jahren nicht mehr.
2: Für die deutsche Fußballnationalmannschaft wird es langsam ernst. Gut 2 Wochen sind es noch bis zur WM in Nordamerika. Jetzt ist das Team in die Vorbereitung gestartet. Bundestrainer Julian Nagelsmann.
6: Klar, ich habe der Mannschaft schon mitgegeben, dass wir jetzt für die nächsten Wochen wie eine Familie sind. Und das finde ich das Entscheidende, dass jeder das Vertrauen zu seinem Nebenmann, zu seiner Nebenfrau hat im gesamten Team, in der Mannschaft, aber natürlich auch im ganzen Staff, dass wir wissen, dass jeder am selben Strang zieht. Und das kann schon eine Überschrift sein, dass wir wie eine Familie agieren und auch wie eine gut funktionierende Familie alles immer für den anderen auch machen.
2: Am Sonntag steht noch ein Test gegen Finnland an. Nächste Woche fliegt der DFB-Tross dann ins Quartier in die USA.
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7: 2 Gefahren. Einmal die A96 Richtung München zwischen Bad Wörishofen und Buchloe-West. Gefahr durch ein defektes Auto und Personen auf der Fahrbahn. Und A98 Richtung Schaffhausen zwischen Stockach-Ost und Stockach-West. Gefahr durch eine Unfallaufnahme. Ein Stau auf der A6 Richtung Heilbronn zwischen Schwäbisch Hall und Neuenstein. 5 Kilometer nach einem Unfall. 35 Minuten Zeitverlust. Keine neuen Blitzer. Alle anderen auf radio7.de.
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7: 30 Jahre nach ihrer ersten Trennung sind sie noch zu dritt und haben einen neuen Song am Start. You're a Superstar von Take That, hört ihr so in 10 Minuten. Und die wunderbare neue Nummer vom souligen Shootingstar Olivia Dean, direkt nach Bibi.

0: Nein, nein, wieder ein echter Wohlfühlsong von Olivia Dean. So easy to fall in love. Ganz neu auf der Radio 7 Playlist. Noch haufenweise neue Musik gleich. Vorher schauen wir kurz in die Charts-Geschichte.
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0: Wir feiern jetzt einen bzw. den Hit von Lorde. Die hatte 2013 aus dem Nichts heraus einen weltweiten Erfolg mit Royals. Mit gerade mal 17 Jahren hat sie damals eine der immer noch bestverkauften Singles der Musikgeschichte geschafft. Über 10 Millionen verkaufte Einheiten allein in den ersten anderthalb Jahren. Entdeckt worden war sie übrigens im zarten Alter von 12, als der Talentscout einer Plattenfirma sie auf dem Video einer Talentshow ihrer Schule sah. Diese Woche vor 13 Jahren Platz 1 in den USA und deswegen jetzt mal wieder auf Radio 7, Royals von Lorde.

Und jetzt schon der nächste ganz neue Hit hier im Radio 7 Hit Update von Leonie, kennt ihr alle, aber habt ihr auch schon mal von Markus und Martinus gehört? Die Zwillingsbrüder aus Norwegen haben 2012 einen Musikwettbewerb gewonnen, 2015 ihr erstes Album rausgebracht und das hielt sich dann mehr als 2 Jahre lang in den Charts. Und ganz Europa hat sie vor 2 Jahren kennengelernt, da waren sie nämlich für Schweden beim ESC, haben den 9. Platz geschafft. In Deutschland waren sie noch nie in den Charts. Aber vielleicht jetzt mit der Hilfe vom deutschen Star Leonie? Moonlight von Leonie mit Markus und Martinus. Hört ihr jetzt zum allerersten Mal auf Radio 7.

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die Abwechslung jetzt ein ganz ruhiger neuer Hit hier im Radio 7 Hit Update von dem Mann, der das am besten kann. Hier ist Luis Capaldi neu mit Stay Love.

0: mega neue Hits hier im Radio 7 Hit Update. Zum Beispiel der schon zweite WM-Hit in der Karriere von Shakira. Die, die. In so 7 Minuten auf Radio 7.
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0: Einzelne Schauer oder Wärmegewitter, ansonsten viel Sonne bei aktuell in Aalen 26, in Neu-Ulm 27, in Friedrichshafen 27 Grad. Morgen weniger Wolken und etwas weniger heiß, ab Freitag schon wieder heißer, Schauer oder Gewitter wohl erst wieder Sonntag.
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0: Eine Gefahrenmeldung auf der A7 Richtung Füssenreute. Vor sich zwischen Nersingen und den drei Kittistädten hier ein defekter LKW und Personen auf der Fahrbahn. Und einen Stau auf der A6 Richtung Heilbronn zwischen der Schwäbisch Hall und Neuenstein. 4 Kilometer nach einem Unfall eine halbe Stunde Zeitverlust. Keine neuen Blitzer, alle anderen auf radio7.de.
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0: Super gemischt auch wieder bis um 8. Neuer Ohrwurm mit 80er Schnipseln neu von Loy. Gefühlvoller Powerpop mit Homewrecker von Somba. Und fette

0: Getter E, eine bewährte Mischung. Und DJ Afrojack als Dritter im Hitte, der hat es auch nicht geschafft, das schlechter zu machen. Awake Tonight war das ganz neu. Und jetzt schon der nächste neue Hit im Hit-Update.
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0: Jetzt habe ich den offiziellen WM-Song 2026 für euch von der Frau, die auch schon den offiziellen WM-Song 2010 gemacht hat. Ja, Shakira ist zurück auf dem Platz und ihr Song zusammen mit dem nigerianischen Musiker Burner Boy ist nicht nur ein fetter Sommerohrwurm, sondern es geht auch um Fußball im Text. Es kommen Stars wie Maradona oder Messi drin vor, aber auch große Fußballnationen wie zum Beispiel Deutschland. Wollen wir mal schauen, ob wir das zusammen raushören? Die, Die von Shakira und Burner Boy ist neu auf der Radio 7 Playlist.

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0: Jetzt von Bella Kay. Die US-Amerikanerin Jahrgang 2006 ist erst Mitte letzten Jahres auf der Bildfläche aufgetaucht, als ein von ihr selbst online veröffentlichter Song erst viral ging und es dann in die britischen Charts schaffte. Ja, und das mit den viralen Songs hat sie drauf, obwohl sie inzwischen bei einer Plattenfirma unterschrieben hat und obwohl es bei ihr nicht um schnelle Effekte geht, sondern um echte Musik, echte Gefühle, echte Instrumente. Es gibt Hoffnung für die Popmusik. I love it, I love it, I love it von Bella Kay hat es nicht nur auf Platz 1 unter anderem in Irland und Norwegen geschafft, sondern auch fast 300 Millionen Streams auf Spotify. Und jetzt auf Radio 7. Oh, ich bin

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Jetzt Newcomer Steven Sanchez, der sich so an Musik der 50er und 60er orientiert, für Chuck the Money. Neu auf der Radio 7 Hit.

0: Heute Nacht können die Temperaturen dann runtergehen auf bis zu 12 Grad. Die Abkühlung tut aber vielleicht auch ganz gut. Aktuell messen wir in Ulm 26, in Kempten 24 und in Lindau 26 Grad. Die nächsten Tage bleiben dann genauso schön. Der Sommer nimmt also erstmal kein Ende.
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2: Ich bin Gisa Weber. Lange Haftstrafe für die mutmaßliche Ex-RAF-Terroristin Daniela Klette. Das Landgericht Verden verurteilte die 67-Jährige zu 13 Jahren Gefängnis. Laut Gericht erbeutete Klette bei Raubüberfällen mit den Komplizen Gawig und Staub über 2 Millionen Euro. So wollten sich die drei ihren Lebensunterhalt im Untergrund finanzieren. Nach den beiden Männern wird weiter gefahndet. Unter den rund 50 Zuschauern im Saal kam während der Urteilsverkündung Unruhe auf. Freiheit für Daniela wurde gerufen. Die deutsche Wirtschaft kommt weiter nicht so richtig in den Tritt. Die Wirtschaftsweisen erwarten dieses Jahr nur 0,5% Wachstum. Gleichzeitig rechnen die Experten mit rund 3% Inflation. Dabei bremst der Ölpreisschock durch den Iran-Krieg die schon schwache Konjunktur weiter aus. Deutschland will sich besser vor Cyberangriffen schützen. Das Bundeskabinett hat ein Gesetz für mehr Sicherheit beschlossen. Die Sicherheitsbehörden sollen mehr Befugnisse bekommen. Da geht es vor allem darum, Cyberattacken nicht nur zu erkennen, sondern auch technisch eingreifen zu können. Bundesinnenminister Dobrindt.
3: Zukünftig werden wir den Angreifer ins Visier nehmen. Seine Server, seine Software, seine Strategie. Heißt, wir stören und wir können zerstören diese Infrastruktur, auch wenn sich diese Strukturen im Ausland befinden.
2: Dem Ebola-Patienten in der Berliner Charité geht es besser. Die Laborwerte des US-Amerikaners sind fast wieder normal, heißt es von der Klinik. Der Mann arbeitet als Arzt und hatte sich in der Demokratischen Republik Kongo mit dem gefährlichen Virus infiziert. Erst noch das Trainingslager in Herzogenaurach, dann geht es in die USA. Die deutsche Fußballnationalmannschaft ist heute in die WM-Vorbereitung gestartet. Wir sind jetzt wie eine Familie, betonte Bundestrainer Julian Nagelsmann. Und Sportdirektor Rudi Völler sagte:
4: Ich freue mich drauf. Es ist meine 5. Weltmeisterschaft in 3 verschiedenen Funktionen. Und ich bin total optimistisch. Meine letzte WM als Spieler, die war in den USA. Jetzt geht's wieder dorthin. Ja, da können wir dran ansetzen, sage ich mal so.
2: In gut 2 Wochen geht die WM in Nordamerika los. Vorher hat das DFB-Team noch 2 Testspiele gegen Finnland und die USA.
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0: Um 20 Uhr, A7, Ulm Richtung Füssenreute zwischen Nersingen und Dreieck-Hettistetten. Ein defekter LKW, Gefahr durch Personen auf der Fahrbahn. A6 Nürnberg Richtung Heilbronn zwischen Schwäbisch Hall und Neuenstein. Stau, ihr verliert hier eine halbe Stunde. Aktuell keine neuen Blitzer gemeldet. Alle anderen findet ihr auf radio7.de. Gute Fahrt euch.
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0: Hallo. Ich hoffe, ihr genießt jetzt noch schön die Abendsonne, vielleicht ja mit einem kalten Drink in der Hand. Gleich 2 Hits auf unserer Playlist, die beide Social Media ihren Erfolg zu verdanken haben. I Like the Way You Kiss Me ging total viral auf TikTok, gleich nach Kato. Sein Disco-Hit Turn the Lights Off ist 16 Jahre nach Release erst zum Welthit geworden. Dank Social Media.

Radio 7 am Mittwochabend. Hi! Für den nächsten Hit auf unserer Playlist hat sich DJ Felix Jähn Verstärkung geholt. Von ihr hat man schon lange nichts mehr Neues gehört. Umso schöner ist aber das Comeback. Cascada ist mit am Start und übernimmt die Vocals. Geile Kombi, finde ich. Die beiden haben sich den Disco-Klassiker Upside Down geschnappt und daraus einfach noch ein bisschen mehr Disco gemacht. Passt perfekt auf alle Sommerpartys und Festivals. Jetzt für euch Boy You Turn Me von Felix Jähn und Cascada. Ganz neu bei Radio 7.

0: 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Gleich geht's weiter mit mehr Musik, mehr Abwechslung an diesem schönen Mittwochabend hier bei Radio 7. Lauter krasses Zeug bei uns auf der Playlist. Neue Musik von Miles Smith. Alle Farben mit einem eurer beliebtesten Songs aktuell. Ein perfekter Sommerhit. Und ein Power-Trio gleich in ein paar Minuten hier bei Radio 7. Schönen Mittwochabend euch.
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0: Um 8:30 A6 Nürnberg Richtung Heilbronn, zwischen Kupferzell und Neuenstein. 3 Kilometer Stau, ihr verliert hier 15 Minuten. Der Stau ist aber schon dabei, sich aufzulösen. Der neueste Blitzer steht in Rottweil in der Marxstraße im 30er-Bereich. Alle anderen findet ihr auf radio7.de. Gut fahrt euch.
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0: Hello, egal wo ihr gerade seid, auf dem Heimweg, bei der Spätschicht oder ganz gemütlich auf dem Balkon, wir begleiten euch. Gleich mit zwei richtig besonderen Stimmen auf die Beats von David Guetta und danach eine Liebeserklärung von Bruno Mars.

Viertel vor neun und ihr hört Radio 7. Hi! Zwei richtig dicke Freunde haben sich für den nächsten Song zusammengetan. Miles Smith und Ex-One Direction-Mitglied Niall Horan. Bisschen der emotionalere Nummer, die die beiden da produziert haben. Es geht um Abschiede, die nicht laut oder dramatisch sein müssen, sondern eher dieses Gefühl von, man geht getrennte Wege, aber ist noch cool miteinander. Zwei Stimmen, die ziemlich gut zusammen funktionieren und echt eine schöne Nummer ist draus geworden. Ganz neu auf unserer Radio 7 Playlist, also jetzt für euch Drive Safe von Miles Smith und Niall Horan.

0: Über dieses verrückte Gefühl des Verliebtseins klärt uns gleich Alex Warren auf. Außerdem mehr Musik und mehr Abwechslung mit Leonie, die derzeit erfolgreichste deutsche Popsängerin. Und zum Mitsingen habe ich noch einen echten Klassiker von Macklemore für euch am Start. Das alles gibt's gleich bei Radio 7.
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0: Richtig schöner Sommer. So, jetzt. Richtig schöner Sommerabend und auch immer noch relativ warm. Heute Nacht können die Temperaturen dann runtergehen auf bis zu 12 Grad. Die Abkühlung tut dann aber vielleicht auch ganz gut. Aktuell messen wir in Ellwang 22, in Günzburg 24 und in Wangen 23 Grad. Die nächsten Tage bleiben dann genauso schön. Der Sommer nimmt also erstmal kein Ende.
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2: Ich bin Gisa Weber. Die mutmaßliche Ex-RAF-Terroristin Daniela Klette muss lange ins Gefängnis. Das Landgericht Verden verurteilte die 67-Jährige zu 13 Jahren Haft. Unter anderem wegen besonders schweren Raubes in 6 Fällen. Die Richter sahen es als erwiesen an, dass Klette bewaffnete Überfälle begangen hatte, um ihr Leben im Untergrund zu finanzieren. Gemeinsam mit den Komplizen Garwig und Staub erbeutete sie über 2 Millionen Euro. Nach den anderen beiden wird immer noch gesucht. Die deutsche Wirtschaft steckt weiter in der Krise. Die Wirtschaftsweisen rechnen dieses Jahr nur noch mit einem Mini-Wachstum von

0: Staatliche Akteure oder damit verbundene Akteure sind zunehmend auch Urheber von Cyberangriffen gegen Deutschland.
1: In Deutschland arbeiten so viele Menschen in Teilzeit wie noch nie. Im vergangenen Jahr hat das etwa jeder dritte Beschäftigte gemacht. Die Quote ist bei Älteren und Frauen besonders hoch, heißt es vom Statistischen Bundesamt. Die Nationalmannschaft startet heute in die WM-Vorbereitung. Auf dem Gelände von Ausrüster Adidas in Herzogenaurach steht das Trainingslager an. Am Sonntag testet die Mannschaft dann in Mainz gegen Finnland, ehe es nächste Woche in die USA geht.
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3: Um 21 Uhr A6 Nürnberg Richtung Heilbronn zwischen Kupferzell und Neuenstein. 2 Kilometer Stau, ihr verliert hier fast 20 Minuten. Aktuell sind keine neuen Blitzer gemeldet. Alle anderen findet ihr auf radio7.de. Euch weiterhin eine gute Fahrt.
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3: Hi, ich kann mich irgendwie gar nicht genug darüber freuen, wie schön diese Woche ist. Fühlt sich einfach schon so krass nach Sommer an, richtig toll. Und noch besser, dass wir das jetzt gleich gemeinsam feiern können. Mit einer Mega-Playlist, Superstar Leonie mit ihrer aktuellsten Nummer jetzt für euch und danach Tom Odell mit ganz großen Gefühlen. Sein Hit Another Love hatte riesengroßen Erfolg, vor allem auch auf Social Media. Schönen Mittwochabend euch.

Ihr hört Radio 7 um 12 nach 9. Hello. Mit Fever Dream hat der Sänger Alex Warren gerade einen Song rausgebracht, den viele schon kannten, bevor er überhaupt veröffentlicht wurde. Einfach weil der schon überall auf TikTok war. Geht so ein bisschen um dieses komplett überfordernde Gefühl, wenn man verliebt ist. Wenn man kaum schlafen kann, ständig an die Person denken muss und irgendwie so ein bisschen Chaos im Kopf ist. Quasi wie so ein positiver Fiebertraum. Wir hören jetzt gemeinsam mal rein, ganz neu auf unserer Radio 7 Playlist. Fever Dream von Alex Warren.

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1: A6 Nürnberg Richtung Heilbronn zwischen Kupferzell und Neuenstein. 1 Kilometer Stau, eine Viertelstunde länger dauert's hier. Ansonsten keine neuen Blitzer gemeldet. Alle anderen findet ihr auf radio7.de. Gute Fahrt euch.
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1: Schönes Gefühl, wenn die Luft draußen wieder ein kleines bisschen abkühlt nach so einem heißen Tag. Wenn ihr gerade im Auto seid, dann macht doch ruhig mal das Fenster runter. Genießt den Wind. Der nächste Hit auf unserer Playlist passt jetzt perfekt zu so einer abendlichen Spritztour. Zane und Sia jetzt für euch. Schönen Mittwoch.

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0: 42 mit Radio 7. Und Grüße gehen raus an alle Frauen. Jetzt mal ehrlich, was würden unsere Männer eigentlich ohne uns machen?
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2: Dass Männer oft schusseliger sind als Frauen, ist ein absolutes Klischee. Das aber stimmt. Es passiert im Haushalt.
3: Schatz, wo ist denn nochmal hier der Pfannenwender?
2: Die Frau sagt, der ist in der oberen Schublade links. Er geht hin und sagt,
3: da ist er nicht.
2: Frau geht hin, öffnet die Schublade, gibt ihm den Pfannenwender. Zweitens Supermarkt, er soll Backpulver kaufen, ruft aus dem Supermarkt an und fragt,
3: wo steht denn das Backpulver?
2: Und danach kommt er mit Mehl und Vanillezucker nach Hause, aber ohne Backpulver. Und Fallbeispiel 3.
3: Schatz, wo ist denn schon wieder meine Brille?
2: Und er sucht auf der Ablage im Flur, im Regal, auf dem Nachttisch. Und wenn er dann feststellt, dass er die Brille die ganze Zeit auf hatte, sagt er,
3: Schatz, ich hab sie auf. Das musst du mir doch sagen.
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0: Die erfolgreichste Boyband überhaupt, jetzt auch noch ausgezeichnet mit 2 American Music Awards, gleich bei uns auf der Playlist. Außerdem Michael Schulte mit einem eurer meistgewünschten Songs aktuell. Und DJ Beats von Felix Jähn. Schönen Mittwochabend euch.
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0: Immer noch ein relativ warmer Abend. Heute Nacht können die Temperaturen dann aber runtergehen auf bis zu 12 Grad. Ganz gute Abkühlung nach so einem heißen Tag. Aktuell messen wir in Schwäbisch Gmünd und Tuttlingen 21 Grad, in Ravensburg 22. Die nächsten Tage bleiben dann genauso schön sommerlich.
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2: Ich bin Jana Klonikowski. In Deutschland sollen mehr Wohnungen gebaut werden und das schneller. Die Bundesregierung hat jetzt neue Regelungen dafür auf den Weg gebracht. Mehr dazu von Tom Husse.
3: In Zukunft soll der Wohnungsbau in Gebieten, in denen die Nachfrage besonders hoch ist, Vorrang vor dem Natur- und Denkmalschutz bekommen. Außerdem soll mehr Tempo bei Planungs- und Genehmigungsprozessen gemacht werden und Eigentümer, die ihre Immobilien verfallen lassen, müssen künftig mit härteren Strafen rechnen. Letztes Jahr sind in Deutschland nur etwa 200.000 neue Wohnungen fertiggebaut worden, so wenige wie seit über 10 Jahren nicht mehr.
2: Deutschland will sich besser vor Cyberangriffen schützen. Das Bundeskabinett hat ein Gesetz für mehr Sicherheit auf den Weg gebracht. Die Sicherheitsbehörden sollen mehr Befugnisse bekommen. Da geht es vor allem darum, Cyberattacken nicht nur zu erkennen, sondern auch technisch eingreifen zu können. Die deutsche Wirtschaft schwächelt weiter. Auch die Wirtschaftsweisen schrauben ihre Wachstumsprognose runter. Für dieses Jahr gehen sie nur noch von einem Konjunkturplus von 0,5% aus. Gleichzeitig steigen die Verbraucherpreise. Die Experten rechnen mit einer Inflationsrate von 3%. Lange Haftstrafe für die mutmaßliche Ex-RAF-Terroristin Daniela Klette. Das Landgericht Verden hat sie zu 13 Jahren Gefängnis verurteilt. Mehr dazu von Dirk Justus.
4: Die Richter sprachen die 67-Jährige unter anderem wegen besonders schweren Raubes in 6 Fällen schuldig. Sie sahen es als erwiesen an, dass Klette bewaffnete Überfälle begangen hatte, um ihr Leben im Untergrund zu finanzieren. Gemeinsam mit den Komplizen Garwig und Staub erbeutete sie über 2 Millionen Euro. Nach den anderen beiden wird immer noch gesucht. Unter den rund 50 Zuschauern im Saal kam während der Urteilsverkündung Unruhe auf. Freiheit für Daniela wurde gerufen.
2: Dem Ebola-Patienten in der Berliner Charité geht

0: Station der Charité verlassen kann, ist nicht bekannt. Klinikchef Hajo Krömer sagt:
1: Es ist, glaube ich, in Deutschland gerade in der heutigen Zeit sehr wichtig, solche Einrichtungen zu haben. Wir müssen vielleicht auch jenseits dieser Einrichtungen Systeme bauen, mit denen wir in der Situation von etwas größeren Zwischenfällen in der Lage sind, systemisch zu reagieren und dafür Sorge zu tragen, dass unser Gesundheitssystem auch unter äußerem Druck funktioniert. Da hat Deutschland noch erheblichen Nachholbedarf.
0: Für die deutsche Fußballnationalmannschaft wird es langsam ernst. Gut 2 Wochen sind es noch bis zur WM in Nordamerika. Jetzt ist das Team in die Vorbereitung gestartet. Wir sind jetzt wie eine Familie, so die Ansage von Bundestrainer Nagelsmann an seine Mannschaft.
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3: A6 Nürnberg Richtung Heilbronn zwischen Kupferzell und Neuenstein. 1 Kilometer Stau. Ihr verliert hier 1/4 Stunde. Der Stau will sich irgendwie nicht so richtig auflösen. Ansonsten keine neuen Blitzer. Alle aktuellen gibt's auf radio7.de. Gute Fahrt euch.
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3: Hello, die Arbeit ist getan, die Kids liegen im Bett. Jetzt beginnt doch mal der entspannte Teil des Abends. Also Füße hoch, wir haben was Chilliges für euch im Gepäck. Gleich eine TikTok-Sommerhymne von Sabrina Carpenter nach Popstar Michael Schulte und seiner aktuellen Nummer. Jetzt für euch, schönen Abend.

Radio 7 am Dienstagabend. Hello. Mit der nächsten Single auf unserer Playlist hat die K-Pop-Band BTS schon alle Rekorde gebrochen. Jetzt haben sie aber auch noch einen American Music Award dafür gewonnen. Bester Sommerhit des Jahres. Und das finde ich auch der perfekte Soundtrack in den letzten Tagen zu diesem Bombenwetter. Die Band selbst hat übrigens auch einen AMA gewonnen für Künstler des Jahres. Und damit haben sie sich zum Beispiel gegen Taylor Swift oder Justin Bieber durchgesetzt. Krasse Nummer. Ich freue mich, dass sie jetzt bei uns auf der Playlist sind. Die erfolgreichste Boyband überhaupt.

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1: Auf unserer Playlist jetzt Kamrat und der bleibt seinem Sound irgendwo zwischen Pop und leichtem Dance treu mit seiner aktuellen Nummer Hug Yourself und danach was Clubtaugliches von Flo Rida. Schön mit

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endlich wieder neue Mucke von Bebe Rexha. Im Juni veröffentlicht sie endlich ihr neues Album Dirty Blonde und einen Song davon schauen wir uns jetzt schon mal ein bisschen genauer an. Dafür hat sie sich nämlich einen richtigen Klassiker geschnappt. Insomnia von Faithless kennt ihr bestimmt. Na, kennt ihr, oder? Und daraus hat sie jetzt einen richtig modernen Dance-Pop-Banger gezaubert. New Religion von Bebe Rexha. Jetzt für euch auf unserer Radio 7 Playlist.

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1: Am Mittwochabend, schön, dass ihr noch wach seid. Ja, und vielleicht kennt ihr das, so am Ende des Tages, da spüren wir manchmal ganz schön deutlich unseren Körper. Den Rücken, die Schultern, den Kopf oder den Nacken. Manchmal zwickt's und zwackt's überall. Ja, und dann tut's gut, diesen Körperteilen einen Moment Aufmerksamkeit zu schenken. Atme ein. Gott segne dich. Atme aus. Und wenn du magst, leg dir selbst die Hand auf die beanspruchten Stellen. Vielleicht auch mit einer Salbe. Und dann schlaft gut und seid gesegnet. Am Mikrofon Damaris Binder von der Evangelischen Kirche.
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3: Es bleibt überwiegend klar in der Nacht und am frühen Morgen hier und da vielleicht mal ein paar Wolken bei 12 bis 17 Grad. Über den Tag geht es dann weiter mit viel Sonnenschein und Höchstwerten um die 30 Grad.
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4: Ich bin Jana Klonikowski. Um Cyberattacken besser abwehren zu können, sollen Polizei, BKA und Co. noch mehr Befugnisse bekommen. Das hat die Bundesregierung beschlossen. So soll es den Sicherheitsbehörden bei einem Angriff möglich sein, IT-Systeme stillzulegen, Daten umzuleiten oder auch zu löschen. Bundesinnenminister Dobrindt betont:
5: Wir schlagen zurück, wir schalten die Bedrohung aus, wenn wir angegriffen werden. Staatliche Akteure oder damit verbundene Akteure sind zunehmend auch Urheber von Cyberangriffen gegen Deutschland.
4: Die Bundesregierung will auch mehr Tempo beim Wohnungsbau machen. Dafür hat sie jetzt eine Reform im Baurecht beschlossen. Planungs- und Genehmigungsverfahren sollen schneller durch sein. Außerdem soll der Wohnungsbau künftig Vorrang vor Denkmal- und Naturschutz bekommen. Die deutsche Wirtschaft steckt weiter in der Krise. Die Wirtschaftsweisen rechnen dieses Jahr nur noch mit einem Mini-Wachstum von 0,5% und gleichzeitig mit 3% Inflationsrate. Und die Experten machen der Bundesregierung Feuer und fordern dringend Sozialreformen, etwa bei der Krankenversicherung oder der Pflege. Die Wirtschaftsweise Monika Schnitzer sagt:
6: Wenn wir keine Reformen durchführen, dann wird der Beitragssatz aller Sozialversicherungen zusammen auf knapp 50% steigen bis 2040. Das ist zu viel. Das heißt weniger netto vom Brutto. Die Menschen können weniger konsumieren, haben geringere Arbeitsanreize, schlecht für die Wirtschaft. Die Arbeitskosten für die Unternehmen steigen, schlecht für die Wirtschaft. Also der Handlungsdruck ist massiv.
4: Die mutmaßliche Ex-RAF-Terroristin Daniela Klette muss für 13 Jahre ins Gefängnis. Das Landgericht Verden hat sie unter anderem wegen besonders schweren Raubes in 6 Fällen schuldig gesprochen. Nach Ansicht der Richter erbeutete Klette mit ihren Komplizen Garwig und Staub über 2 Millionen Euro. Nach den beiden Männern wird noch gefahndet. Erst noch das Trainingslager in Herzogenaurach, dann geht's in die USA. Die deutsche Fußballnationalmannschaft ist jetzt in die WM-Vorbereitung gestartet. Wir sind jetzt wie eine Familie, betonte Bundestrainer Julian Nagelsmann. Und Sportdirektor

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2: 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Du spannst eine Wäscheleine und hängst Wäsche dran. Dann kannst du ganz genau ablesen. 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Wäsche nass, Regen. Wäsche trocken, Sommer. Wäsche weg, Sturm.
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3: Oh, ich verfluche Flori Silbereisen und Helene Fischer, die aus diesem Lied eine

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1: Ich bin Jana Klonikowski. Um Cyberattacken besser abwehren zu können, sollen Polizei, BKA und Co. noch mehr Befugnisse bekommen. Das hat die Bundesregierung beschlossen. So soll es den Sicherheitsbehörden bei einem Angriff möglich sein, IT-Systeme stillzulegen, Daten umzuleiten oder auch zu löschen. Bundesinnenminister Dobrindt betont:
2: Wir schlagen zurück, wir schalten die Bedrohung aus, wenn wir angegriffen werden. Staatliche Akteure oder damit verbundene Akteure sind zunehmend auch Urheber von Cyberangriffen gegen Deutschland.
1: Die Bundesregierung will auch mehr Tempo beim Wohnungsbau machen. Dafür hat sie jetzt eine Reform im Baurecht beschlossen. Planungs- und Genehmigungsverfahren sollen schneller durch sein. Außerdem soll der Wohnungsbau künftig Vorrang vor Denkmal- und Naturschutz bekommen. Die deutsche Wirtschaft steckt weiter in der Krise. Die Wirtschaftsweisen rechnen dieses Jahr nur noch mit einem Mini-Wachstum von 0,5% und gleichzeitig mit 3% Inflationsrate. Und die Experten machen der Bundesregierung Feuer und fordern dringend Sozialreformen, etwa bei der Krankenversicherung oder der Pflege. Die Wirtschaftsweise Monika Schnitzer sagt:
3: Wenn wir keine Reformen durchführen, dann wird der Beitragssatz aller Sozialversicherungen zusammen auf knapp 50% steigen bis 2040. Das ist zu viel. Das heißt weniger netto vom Brutto. Die Menschen können weniger konsumieren, haben geringere Arbeitsanreize, schlecht für die Wirtschaft. Die Arbeitskosten für die Unternehmen steigen, schlecht für die Wirtschaft. Also der Handlungsdruck ist massiv.
1: Die mutmaßliche Ex-RAF-Terroristin Daniela Klette muss für 13 Jahre ins Gefängnis. Das Landgericht Verden hat sie unter anderem wegen besonders schweren Raubes in 6 Fällen schuldig gesprochen. Nach Ansicht der Richter erbeutete Klette mit ihren Komplizen Garwig und Staub über 2 Millionen Euro. Nach den beiden Männern wird noch gefahndet. Erst noch das Trainingslager in Herzogenaurach, dann geht's in die USA. Die deutsche Fußballnationalmannschaft ist jetzt in die WM-Vorbereitung gestartet. Wir sind jetzt wie eine Familie, betonte Bundestrainer Julian Nagelsmann. Und Sportdirektor Rudi Völler sagte:
4: Ich freue mich drauf. Es ist meine 5. Weltmeisterschaft in 3 verschiedenen Funktionen. Und ich bin total optimistisch. Meine letzte WM als Spieler, die war in den USA. Jetzt geht's wieder dorthin. Ja, da können wir dran ansetzen, sage ich mal so.
1: In gut 2 Wochen geht die WM in Nordamerika los. Vorher hat das DFB-Team noch 2 Testspiele gegen Finnland und gegen die USA.
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3: 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Nur Reis, eine Gurke und da im Aquarium sind noch Algen und Fische. Wickel ich das halt mal irgendwie zusammen.
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6: Es bleibt überwiegend klar in der Nacht und am frühen Morgen hier und da vielleicht mal ein paar Wolken bei 12 bis 17 Grad. Über den Tag geht es dann weiter mit viel Sonnenschein und Höchstwerten um die 30 Grad.
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7: Ich bin Jana Klonikowski. In Deutschland sollen mehr Wohnungen gebaut werden und das schneller. Die Bundesregierung hat jetzt neue Regelungen dafür auf den Weg gebracht. Mehr dazu von Tom Husse.
8: In Zukunft soll der Wohnungsbau in Gebieten, in denen die Nachfrage besonders hoch ist, Vorrang vor dem Natur- und Denkmalschutz bekommen. Außerdem soll mehr Tempo bei Planungs- und Genehmigungsprozessen gemacht werden. Und Eigentümer, die ihre Immobilien verfallen lassen, müssen künftig mit härteren Strafen rechnen. Letztes Jahr sind in Deutschland nur etwa 200.000 neue Wohnungen fertig gebaut worden, so wenige wie seit über 10 Jahren nicht mehr.
7: Deutschland will sich besser vor Cyberangriffen schützen. Das Bundeskabinett hat ein Gesetz für mehr Sicherheit auf den Weg gebracht. Die Sicherheitsbehörden sollen mehr Befugnisse bekommen. Da geht es vor allem darum, Cyberattacken nicht nur zu erkennen, sondern auch technisch eingreifen zu können. Auch die Wirtschaftsweisen machen ordentlich Druck auf die Bundesregierung, Sozialreformen auf den Weg zu bringen. Die Experten machen klar, dass die Beiträge sonst weiter in die Höhe schießen und für die Arbeitnehmer dann weniger netto übrig bleibt. Lange Haftstrafe für die mutmaßliche Ex-RAF-Terroristin Daniela Klette. Das Landgericht Verden hat sie zu 13 Jahren Gefängnis verurteilt. Mehr dazu von Dirk Justus.
9: Die Richter sprachen die 67-Jährige unter anderem wegen besonders schweren Raubes in 6 Fällen schuldig. Sie sahen es als erwiesen an, dass Klette bewaffnete Überfälle begangen hatte, um ihr Leben im Untergrund zu finanzieren. Gemeinsam mit den Komplizen Garwig und Staub erbeutete sie über 2 Millionen Euro. Nach den anderen beiden wird immer noch gesucht. Unter den rund 50 Zuschauern im Saal kam während der Urteilsverkündung Unruhe auf. Freiheit für Daniela wurde gerufen.
7: Erst noch das Trainingslager in Herzogenaurach, dann geht's in die USA. Die deutsche Fußballnationalmannschaft ist jetzt in die WM-Vorbereitung gestartet. Wir sind jetzt wie eine Familie, betonte Bundestrainer Julian Nagelsmann. Und Sportdirektor Rudi Völler sagte,
10: ich freue mich drauf. Es ist meine 5. Weltmeisterschaft in 3 verschiedenen Funktionen. Und ich bin total optimistisch. Meine letzte WM als Spieler, die war in den USA. Jetzt geht's wieder dorthin. Ja, da können wir dran ansetzen, sage ich mal so.
7: In gut 2 Wochen geht die WM in Nordamerika los. Vorher hat das DFB-Team noch 2 Testspiele gegen Finnland und gegen die USA.

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3: Ein winziges Baby zu Hause zu haben, hat unschlagbare praktische Vorteile. Wenn dein Partner oder Partnerin nach Hause kommt und es sieht aus wie Sau zu Hause, obwohl das Baby den ganzen Tag geschlafen hat.
4: Du, es war Daueralarm heute. Ich kam zu gar nichts.
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5: Ja, ja, wenn Störche im Radio 7 Land Liebe machen, dann sind sie viel zu laut. Rund um den Bodensee habe ich vorhin gelesen, dass es tatsächlich Politiker gibt, die ein politisches Eingreifen fordern.
6: Na, und da fragen wir uns, ist das wirklich so heftig? 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
5: Ja, Linda, dafür aber mehrmals am Tag. Also, da wären wir doch alle gern ein bisschen Storch.

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1: Ich bin Jana Klonikowski. In Deutschland sollen mehr Wohnungen gebaut werden und das schneller. Die Bundesregierung hat jetzt neue Regelungen dafür auf den Weg gebracht. Mehr dazu von Tom Husse.
2: In Zukunft soll der Wohnungsbau in Gebieten, in denen die Nachfrage besonders hoch ist, Vorrang vor dem Natur- und Denkmalschutz bekommen. Außerdem soll mehr Tempo bei Planungs- und Genehmigungsprozessen gemacht werden. Und Eigentümer, die ihre Immobilien verfallen lassen, müssen künftig mit härteren Strafen rechnen. Letztes Jahr sind in Deutschland nur etwa 200.000 neue Wohnungen fertiggebaut worden, so wenige wie seit über 10 Jahren nicht mehr.
1: Deutschland will sich besser vor Cyberangriffen schützen. Das Bundeskabinett hat ein Gesetz für mehr Sicherheit auf den Weg gebracht. Die Sicherheitsbehörden sollen mehr Befugnisse bekommen. Da geht es vor allem darum, Cyberattacken nicht nur zu erkennen, sondern auch technisch eingreifen zu können. Auch die Wirtschaftsweisen machen ordentlich Druck auf die Bundesregierung, Sozialreformen auf den Weg zu bringen. Die Experten machen klar, dass die Beiträge sonst weiter in die Höhe schießen und für die Arbeitnehmer dann weniger netto übrig bleibt. Lange Haftstrafe für die mutmaßliche Ex-RAF-Terroristin Daniela Klette. Das Landgericht Verden hat sie zu 13 Jahren Gefängnis verurteilt. Mehr dazu von Dirk Justus.
3: Die Richter sprachen die 67-Jährige unter anderem wegen besonders schweren Raubes in 6 Fällen schuldig. Sie sahen es als erwiesen an, dass Klette bewaffnete Überfälle begangen hatte, um ihr Leben im Untergrund zu finanzieren. Gemeinsam mit den Komplizen Garwig und Staub erbeutete sie über 2 Millionen Euro. Nach den anderen beiden wird immer noch gesucht. Unter den rund 50 Zuschauern im Saal kam während der Urteilsverkündung Unruhe auf. Freiheit für Daniela wurde gerufen.
1: Erst noch das Trainingslager in Herzogenaurach, dann geht's in die USA. Die deutsche Fußballnationalmannschaft ist jetzt in die WM-Vorbereitung gestartet. Wir sind jetzt wie eine Familie, betonte Bundestrainer Julian Nagelsmann. Und Sportdirektor Rudi Völler sagte:
4: Ich freue mich drauf. Es ist meine 5. Weltmeisterschaft in 3 verschiedenen Funktionen. Und ich bin total optimistisch. Meine letzte WM als Spieler, die war in den USA. Jetzt geht's wieder dorthin. Ja, da können wir dran ansetzen, sage ich mal so.
1: In gut 2 Wochen geht die WM in Nordamerika los. Vorher hat das DFB-Team noch 2 Testspiele gegen Finnland und gegen die USA.
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3: Wir sind ja alle süchtig. Die einen können das Smartphone niemals weglegen, weil sie über Stunden irgendwelche Reels bei Insta weiterwischen und die anderen müssen eine Serie bei Netflix komplett durchbingen. Und genauso geht es Eltern von Kleinkindern. Die freuen sich, wenn das Kind endlich im Bett liegt und schläft und dann starren die aufs Babyphone.
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4: Gibi, hallo? Wie viele Finger halte ich hoch? Siehst du was?
5: Wie meinst du das denn jetzt?
4: Ja, ganz einfach, so verschmiert wie deine Brille ist, dass du da überhaupt noch was siehst aus den zwei Gläsern.
5: Wo bist du denn überhaupt?
4: Ja,

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1: Es bleibt überwiegend klar in der Nacht und am frühen Morgen hier und da vielleicht mal ein paar Wolken bei 12 bis 17 Grad. Über den Tag geht es dann weiter mit viel Sonnenschein und Höchstwerten um die 30 Grad.
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2: Ich bin Jana Klonikowski. Um Cyberattacken besser abwehren zu können, sollen Polizei, BKA und Co. noch mehr Befugnisse bekommen. Das hat die Bundesregierung beschlossen. So soll es den Sicherheitsbehörden bei einem Angriff möglich sein, IT-Systeme stillzulegen, Daten umzuleiten oder auch zu löschen. Bundesinnenminister Dobrindt betont:
3: Wir schlagen zurück, wir schalten die Bedrohung aus, wenn wir angegriffen werden. Staatliche Akteure oder damit verbundene Akteure sind zunehmend auch Urheber von Cyberangriffen gegen Deutschland.
2: Die Bundesregierung will auch mehr Tempo beim Wohnungsbau machen. Dafür hat sie jetzt eine Reform im Baurecht beschlossen. Planungs- und Genehmigungsverfahren sollen schneller durch sein. Außerdem soll der Wohnungsbau künftig Vorrang vor Denkmal- und Naturschutz bekommen. Die deutsche Wirtschaft steckt weiter in der Krise. Die Wirtschaftsweisen rechnen dieses Jahr nur noch mit einem Mini-Wachstum von 0,5% und gleichzeitig mit 3% Inflationsrate. Und die Experten machen der Bundesregierung Feuer und fordern dringend Sozialreformen, etwa bei der Krankenversicherung oder der Pflege. Die Wirtschaftsweise Monika Schnitzer sagt:
4: Wenn wir keine Reformen durchführen, dann wird der Beitragssatz aller Sozialversicherungen zusammen auf knapp 50% steigen bis 2040. Das ist zu viel. Das heißt weniger netto vom Brutto. Die Menschen können weniger konsumieren, haben geringere Arbeitsanreize, schlecht für die Wirtschaft. Die Arbeitskosten für die Unternehmen steigen, schlecht für die Wirtschaft. Also der Handlungsdruck ist massiv.
2: Lange Haftstrafe für die mutmaßliche Ex-RAF-Terroristin Daniela Klette. Das Landgericht Verden hat die 67-Jährige zu 13 Jahren Gefängnis verurteilt. Laut Gericht erbeutete Klette bei Raubüberfällen mit ihren Komplizen Garwig und Staub über 2 Millionen Euro. Nach den beiden Männern wird weiter gefahndet. Für die deutsche Fußballnationalmannschaft wird's langsam ernst. Gut 2 Wochen sind es noch bis zur WM in Nordamerika. Jetzt ist das Team in die Vorbereitung gestartet. Bundestrainer Julian Nagelsmann:
5: Klar, ich habe der Mannschaft schon mitgegeben, dass wir jetzt für die nächsten Wochen wie eine Familie sind. Und das finde ich das Entscheidende, dass jeder das Vertrauen zu seinem Nebenmann, zu seiner Nebenfrau hat, im gesamten Team, in der Mannschaft, aber natürlich auch im ganzen Staff, dass wir wissen, dass jeder am selben Strang zieht. Und das kann schon eine Überschrift sein, dass wir wie eine Familie agieren und auch wie eine gut funktionierende Familie alles immer für den anderen auch machen.
2: Am Sonntag steht ein Testspiel gegen Finnland an. Dabei wird Oliver Baumann im deutschen Tor stehen. Manuel Neuer soll noch seine Wadenverletzung auskurieren.

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2: Wenn ein Pärchen zum Grillen einlädt, wird die Arbeit geteilt. Sie kauft Essen ein, macht grünen Salat, Kartoffelsalat, Nudelsalat, Tzatziki. Er legt alles mithilfe der Grillzange auf den Grill und ganz am Ende fragt er, ob das nicht toll war, mal nicht kochen zu müssen.
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5: Ich bin Jana Klonikowski. Um Cyberattacken besser abwehren zu können, sollen Polizei, BKA und Co. noch mehr Befugnisse bekommen. Das hat die Bundesregierung beschlossen. So soll es den Sicherheitsbehörden bei einem Angriff möglich sein, IT-Systeme stillzulegen, Daten umzuleiten oder auch zu löschen. Bundesinnenminister Dobrindt betont:
6: Wir schlagen zurück, wir schalten die Bedrohung aus, wenn wir angegriffen werden. Staatliche Akteure oder damit verbundene Akteure sind zunehmend auch Urheber von Cyberangriffen gegen Deutschland.
5: Die Bundesregierung will auch mehr Tempo beim Wohnungsbau machen. Dafür hat sie jetzt eine Reform im Baurecht beschlossen. Planungs- und Genehmigungsverfahren sollen schneller durch sein. Außerdem soll der Wohnungsbau künftig Vorrang vor Denkmal- und Naturschutz bekommen. Die deutsche Wirtschaft steckt weiter in der Krise. Die Wirtschaftsweisen rechnen dieses Jahr nur noch mit einem Mini-Wachstum von 0,5% und gleichzeitig mit 3% Inflationsrate. Und die Experten machen der Bundesregierung Feuer und fordern dringend Sozialreformen, etwa bei der Krankenversicherung oder der Pflege. Die Wirtschaftsweise Monika Schnitzer sagt:
7: Wenn wir keine Reformen durchführen, dann wird der Beitragssatz aller Sozialversicherungen zusammen auf knapp 50% steigen bis 2040. Das ist zu viel. Das heißt weniger netto vom Brutto. Die Menschen können weniger konsumieren, haben geringere Arbeitsanreize, schlecht für die Wirtschaft. Die Arbeitskosten für die Unternehmen steigen, schlecht für die Wirtschaft. Also der Handlungsdruck ist massiv.
5: Lange Haftstrafe für die mutmaßliche Ex-RAF-Terroristin Daniela Klette. Das Landgericht Verden hat die 67-Jährige zu 13 Jahren Gefängnis verurteilt. Laut Gericht erbeutete Klette bei Raubüberfällen mit ihren Komplizen Garwig und Staub über 2 Millionen Euro. Nach den beiden Männern wird weiter gefahndet. Für die deutsche Fußballnationalmannschaft wird's langsam ernst. Gut 2 Wochen sind es noch bis zur WM in Nordamerika. Jetzt ist das Team in die Vorbereitung gestartet. Bundestrainer Julian Nagelsmann:
8: Klar, ich habe der Mannschaft schon mitgegeben, dass wir jetzt für die nächsten Wochen wie eine Familie sind. Und das finde ich das Entscheidende, dass jeder das Vertrauen zu seinem Nebenmann, zu seiner Nebenfrau hat, im gesamten Team, in der Mannschaft, aber natürlich auch im ganzen Staff, dass wir wissen, dass jeder am selben Strang zieht. Und das kann schon eine Überschrift sein, dass wir wie eine Familie agieren und auch wie eine gut funktionierende Familie alles immer für den anderen auch machen.
5: Am Sonntag steht ein Testspiel gegen Finnland an. Dabei wird Oliver Baumann im deutschen Tor stehen. Manuel Neuer soll noch seine Wadenverletzung auskurieren.

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3: Sushi ist erfunden worden von einem japanischen Studenten, der sich dachte,
4: boah, ich hab ja gar nichts mehr im Haus. Nur Reis, eine Gurke und da im Aquarium sind noch Algen und Fische. Wickel ich das halt mal irgendwie zusammen.
3: Der Name ist entstanden, damit sich endlich mal irgendwas auf Uschi reimt. 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
7: Es bleibt überwiegend klar in der Nacht und am frühen Morgen hier und da vielleicht mal ein paar Wolken bei 12 bis 17 Grad. Über den Tag geht es dann weiter mit viel Sonnenschein und Höchstwerten um die 30 Grad.
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8: Ich bin Jana Klonikowski. Es läuft etwas schief in Deutschland. So hat die Vorsitzende der Mittelstandsunion Konnemann auf den Rekord bei der Teilzeitquote reagiert. Wer mehr arbeiten kann, sollte auch mehr Verantwortung übernehmen, so Konnemann gegenüber Reuters. Laut Statistischem Bundesamt haben letztes Jahr fast 32% der Beschäftigten in Teilzeit gearbeitet, bei den Frauen rund 50%. Gerade bei ihnen sieht der Wirtschaftswissenschaftler Marcel Fratscher in der ARD Potenzial für mehr Vollzeit.
9: Wenn wir bessere Kinder- und Schulbetreuung hätten, wenn wir steuerlich die Fehlanreize wegnehmen würden, also Reform vom Ehegattensplitting, aber auch eine Reform der Einkommensteuer und wenn die Diskriminierung von Frauen im Arbeitsmarkt abgebaut wird.
8: In Deutschland sollen mehr Wohnungen gebaut werden und das schneller. Die Bundesregierung hat jetzt neue Regelungen dafür auf den Weg gebracht. Mehr dazu von Tom Husse.
10: In Zukunft soll der Wohnungsbau in Gebieten, in denen die Nachfrage besonders hoch ist, Vorrang vor dem Natur- und Denkmalschutz bekommen. Außerdem soll mehr Tempo bei Planungs- und Genehmigungsprozessen gemacht werden und Eigentümer, die ihre Immobilien verfallen lassen, müssen künftig mit härteren Strafen rechnen. Letztes Jahr sind in Deutschland nur etwa 200.000 neue Wohnungen fertiggebaut worden, so wenige wie seit über 10 Jahren nicht mehr.
8: Dem Ebola-Patienten in der Berliner Charité geht es besser. Die Laborwerte des US-Amerikaners sind fast wieder normal, heißt es von der Klinik. Der Mann arbeitet als Arzt und hatte sich in der Demokratischen Republik Kongo mit dem Virus infiziert. Wann er die Sonderisolierstation der Charité verlassen kann, ist nicht bekannt. Klinikchef Hajo Krömer sagt,
11: es ist, glaube ich, in Deutschland gerade in der heutigen Zeit sehr wichtig, solche Einrichtungen zu haben. Wir müssen vielleicht auch jenseits dieser Einrichtungen Systeme bauen, mit denen wir in der Situation von etwas größeren Zwischenfällen in der Lage sind, systemisch zu reagieren und dafür Sorge zu tragen, dass unser Gesundheitssystem auch unter äußerem Druck funktioniert. Da hat Deutschland noch erheblichen Nachholbedarf.
8: Die Unterschiede zwischen Frauen und Männern in der Medizin mehr beachten, das fordert Gesundheitsministerin Waken zum Tag der Frauengesundheit. Das Thema wurde zu lange ignoriert, so Waken in den Funke-Zeitungen. Das ändere sich langsam, eine spürbare Veränderung werde aber noch dauern. YouTube verschärft seine Spielregeln für KI. Videos, die mit künstlicher Intelligenz gemacht wurden, sollen künftig automatisch als solche gekennzeichnet werden. Die Plattform will sich nicht mehr nur darauf verlassen, dass die Ersteller das von selbst angeben.